0: Eidelstedt und Pinneberg Süd wegen Bauarbeiten bis Dienstag 5 Uhr gesperrt. Die A40 Duisburg Richtung Essen ist zwischen Kreuz Duisburg und Kreuz Kaiserberg bis Dienstagmorgen noch dicht. Die A44 Düsseldorf Richtung Essen ist zwischen Kreuz Düsseldorf Nord und Ratingen-Schwarzbach bis Dienstagmorgen in beiden Richtungen gesperrt. Die A52 mal Richtung Gelsenkirchen ist zwischen Gelsenkirchen-Buer West und dem Übergang zur B224 nach einem Unfall gesperrt. Die A67 Mannheim Richtung Darmstadt ist zwischen Viernheimer Dreieck und Lorsch wegen einer Baustelle bis Dienstag 5 Uhr gesperrt. Und die A620 Saarlouis Richtung Saarbrücken ist in Höhe Saarbrücken-St. Anual bis Mittwoch ca. 9 Uhr noch gesperrt. That's it!
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0: Mit Sebastian Röpke, hello. Ey, wir haben ja gestern schon kurz über Robomobbing gesprochen. Also wenn Menschen KIs oder Roboter aktiv sabotieren, denen ein Bein stellen, damit der Roboter umfällt, dann sagen sie, guck mal, funktioniert überhaupt nicht. Ja, weil die Angst haben, ersetzt zu werden. Das ist laut einer aktuellen Studie wirklich ein Ding. Und wir checken gleich mit einem KI-Experten. Wer ist hier eigentlich der eigentliche Mobber und das Mobbing-Opfer? Die Roboter oder wir? Ja, wir gehen rein mit Dua Lipa, Illusion. Der Sebo, ja, hi.

0: Also bei dem Track, da ist man immer ganz kurz mal auf dem Festival, wenn man den hört. 2.14 Uhr haben wir es gleich, hier ist die junge Nacht der ARD. Ey, dem Roboter in der Montagehalle einfach mal ein Bein stellen oder der KI komplett falsche Infos geben. Das alles ist Robomobbing. Ja, das ist ein Ding laut einer aktuellen Studie. Weil Menschen Schiss haben, ersetzt zu werden durch die künstliche Intelligenz oder durch den Roboter. Und wir checken jetzt mit KI-Experte Hubertus Porschen, ja, wer hier am Ende das wahre Mobbing-Opfer ist, die Maschine oder vielleicht doch eher wir selbst. Roboter sabotieren, gut, dann drehe ich eine Schraube raus und das Ding funktioniert nicht mehr. Aber KI sabotieren, geht es überhaupt so leicht?
1: Das geht sicherlich schon. Ich glaube, der häufigste Fall ist übrigens, dass man die KI unbewusst sabotiert, indem man sie einfach falsch bedient. Ja. Aber es gibt natürlich auch viele Bedenken und viele Ängste von Mitarbeitern, die schlichtweg Angst um ihren Job haben und sich deswegen vielleicht auch überlegen, die KI zu sabotieren. Und der häufigste Fall, die KI zu sabotieren, ist, sich ihr zu verweigern. Ja? Also sie falsch zu benutzen oder gar nicht zu benutzen. Mhm. Und dann stehen am Ende des Tages schlechte Ergebnisse da und dann liegt natürlich so die Hoffnung zugrunde, dass der Chef dann sagt, Mensch, dann lassen wir es doch und machen alles so wie bisher weiter.
0: Ja, ich finde, das klingt nach einem 0815-Chef. Ich glaube, das wurde schon häufig irgendwo gesagt. Aber wie genau lässt sich so eine KI denn sabotieren?
1: Ich prompte nicht richtig, ich gebe nicht die richtigen Befehle ein, ich lasse mir bewusst mehr Zeit damit, ich bilde mich gar nicht weiter und setze mich gar nicht inhaltlich wirklich damit auseinander mit der neuen Technologie, die da ist.
0: Jetzt mal angenommen, mein Job könnte von einer KI übernommen werden. Hilft es dann, die KI zu sabotieren oder kann ich den Wandel eigentlich gar nicht aufhalten?
1: Also kurzfristig kann man das schon machen, ne? Indem man sich verweigert. Mittel- und langfristig bin ich persönlich der Überzeugung, dass die KI die größte technologische Veränderung unserer Zeit ist und die wird jeden, der am Computer arbeitet, massiv verändern. Und die größte Gefahr, die ich sehe, ist, dass man sich nicht damit beschäftigt, weil dann hat man garantiert irgendwann keine Berechtigung mehr zu arbeiten, weil die KI ersetzt tatsächlich sehr, sehr viel, aber sie bietet auch ganz, ganz viele neue Chancen.
0: Okay, Leute, ihr habt's gelernt, ne? Nehmt die KI an, nicht als Gegner, sondern eher als Helfer, weil am Ende seid ihr nachher die, die damit nicht umgehen können und dann verliert ihr vielleicht deswegen euren Job. Das könnte halt auch sein. Alex Vaughan jetzt mit Fever Dream hier in der jungen Nacht der ARD.

0: Halb drei, die junge Nacht. Wir schauen mal schnell auf die Straßen. Die A2 Hannover Richtung Berlin ist zwischen Ziesar und Wollin wegen Reinigungsarbeiten noch gesperrt. A8 München Richtung Salzburg zwischen Weihahn und Rastplatz Eulenauer Filz 2 Kilometer Stau. Die A23 Hamburg Richtung Heide ist zwischen Eidelstedt und Pinneberg Süd wegen Bauarbeiten bis Dienstag 5 Uhr gesperrt. Die A40 Duisburg Richtung Essen ist zwischen Kreuz Duisburg und Kreuz Kaiserberg bis Dienstagmorgen noch gesperrt. Die A44 Düsseldorf Richtung Essen ist zwischen Kreuz Düsseldorf Nord und Ratingen-Schwarzbach bis Dienstagmorgen in beiden Richtungen gesperrt. Die A52 Mal Richtung Gelsenkirchen ist zwischen Gelsenkirchen-Buer West und dem Übergang zur B224 nach einem Unfall gerade gesperrt. Die A67 Mannheim Richtung Darmstadt ist zwischen Viernheimer Dreieck und Lorsch wegen einer Baustelle bis Dienstag 5 Uhr gesperrt. Und die A620 Saarlouis Richtung Saarbrücken ist in Höhe Saarbrücken St. Anual bis Mittwoch ca. 9 Uhr gesperrt. That's it!
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0: Mit Sebastian Röpke, natürlich auch mit euch, wenn ihr mögt. Leute, nochmal hier im Studio 0221 567 89111. Könnt ihr euch gerne mal reinmelden. Seid ihr noch wach? Seid ihr schon wach? Was geht bei euch? Oh Gott, beim Einatmen. Verschluckt. So, schnell Musik. Bibi Rexha, Faithless, New Religion. Der Sebus hier. Hi.

0: Huntrix mit Golden. Ist ja der Track aus K-Pop Demon Hunters. Ja, Animationsfilm über eine K-Pop-Band, die auch Dämonen jagt. Klar. Habe ich seitdem auf meiner Watchlist und ich habe es immer noch nicht geschaut. Ein paar von euch haben dann auch mal nachgefragt, nachdem hätte ich geguckt und ich war immer so, hätte ich diese Woche ja vielleicht mal schaffen können. Ich gucke dann doch immer nur irgendwas nebenher. Also ich bin so halb auf dem Handy und halb mit einem Auge bei irgendeiner Serie, die ich schon 300 Mal geguckt habe. Kennt ihr das? So, wo ihr denkt, ich habe gar keinen Bock auf was Neues, da muss ich ja aufpassen. Ich glaube, dass das nicht gut ist für den Kopf, Leute. 2.38 Uhr haben wir es genau gehört, die Junge nach der ARD. Und das am Sonntag. Da können wir mal zurückschauen, was war jetzt die Woche eigentlich? Ja, der Führerschein, der soll günstiger werden. Dazu hat das Bundeskabinett einen Gesetzesentwurf auf den Weg gebracht. Ja, aber der Fahrlehrerverband, der ist sich sicher, billiger wird da wahrscheinlich gar nichts.
1: Wir wollen möglichst schnell einen bezahlbaren Pkw-Führerschein und weniger Bürokratie in den Fahrschulen.
2: Zum Beispiel sollen weniger Fahrstunden vorgeschrieben werden. Verkehrsminister Schnieder sagt, dass man zusätzlich anders üben kann.
1: Wir ermöglichen, dass Fahrschüler künftig zum Beispiel mit den Eltern Übungsfahrten absolvieren können.
3: Ich fände das schon besser, weil mir das auch einiges erleichtert hätte, weil ich habe echt schon viel für die Fahrstunden bezahlt.
4: Bei meiner Mutter und meiner Tante wird das gut funktionieren, aber ich denke, es würden auch ein bisschen Angstzustände von meiner Familie kommen, wenn ich dann einfach fahren würde wegen dem Auto oder so.
5: Die Bundesregierung hat die Pläne auf den Weg gebracht. Als nächstes muss der Bundestag darüber abstimmen.
6: Versprich mir einfach, dass du bei mir bleibst.
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Harry Styles, American Girls, 2.48 Uhr haben wir es gleich hier. Die junge Nacht der ARD. Ja, der Harry Styles, der ist ja gerade in Amsterdam und spielt da ein Konzert nach dem anderen weg am Wochenende. Ja, die Conny hat sich gestern schon reingemeldet und jetzt habe ich mir vorhin ihre Story bei Insta angesehen. Heute war die auch wieder da, 2 Abende hintereinander weg. Davon müssen wir auch die Kohle haben. Leute, wie würdet ihr reagieren, wenn so ein Kamerateam auf euch zukommt? Also ich werde ein bisschen eingeschüchtert, würde auch ein bisschen darauf achten, was ich da so sage. Oder würdet ihr auch so machen, ne? Na, diese beiden machen es anders, das sympathische Paar, das uns bei Der Tag in Berlin und Brandenburg im RBB Fernsehen aufgefallen ist. Die haben

0: ganz unverblümt das Geheimnis ihres Erfolges verraten.
1: Also wir haben gestern den 8. Hochzeitstag gehabt.
2: Nein! Doch. Herzlichen Glückwunsch vom RBB. Letzte Frage, was ist ein Garant für eine glückliche Ehe?
1: Dass man sich gegenseitig so akzeptiert, wie man ist.
3: Lutschen, gut lutschen. Vor allem gut lutschen.
2: Gut lutschen?
3: Lutschen.
2: Gut, dann erstmal vielen, vielen Dank dafür.
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1: Um 3 Uhr mit Stefan Eferz. US-Präsident Trump hat sich optimistisch zu einer Verhandlungslösung im Iran-Krieg geäußert. Eine Einigung sei weitgehend ausgehandelt, sagte Trump in seinem Online-Dienst. Dazu gehöre auch eine Wiedereröffnung der Straße von Hormus für die Schifffahrt. Die iranische Nachrichtenagentur Fars dagegen bezeichnete Trumps Aussage als unrealistisch. Laut Verhandlungen zwischen dem Iran und den USA bleibe die Meerenge unter iranischer Verwaltung, so die Agentur. In der US-Hauptstadt Washington hat es Schüsse nahe des Weißen Hauses gegeben. Das berichten mehrere Nachrichtenagenturen. Ein Verdächtiger habe an einem Kontrollpunkt das Feuer auf Beamte eröffnet. Er wurde überwältigt und in ein Krankenhaus gebracht. Mehrere US-Medien berichten, er sei mittlerweile tot. Bereits Ende April gab es in Washington Schüsse auf einer Veranstaltung, auf der auch Präsident Trump anwesend war. Eine Studentin aus Halle hat bei einem Gewinnspiel der schwedischen Tourismusbehörde eine Insel gewonnen, 180 Meter lang und 50 Meter breit. Die 27-Jährige ist jetzt offiziell ein Jahr lang Verwalterin der Insel, ohne jede Pflichten. Hin kommt man allerdings nur per Kajak, es gibt auch keine Unterkünfte. Die Studentin will dort in Ruhe ihre Bachelorarbeit schreiben. Der FC Bayern hat den DFB-Pokal gewonnen. Die Münchner bezwangen den VfB Stuttgart im Berliner Olympiastadion mit 3:0. Bayern-Trainer Kompany ist zufrieden, würdigt aber auch die Leistung der Stuttgarter.
2: Es war manche Situation, wo wir die ganz einfache Pässe nicht richtig gespielt haben. Oder 1-gegen-1 Situation, wo wir nicht die richtige Entscheidung treffen. Aber wir haben gegen eine starke Gegner gespielt heute. Die erste Halbzeit war ganz ausgeglichen. In zweiter Halbzeit, wie wir dann die Chance rausgespielt haben und trotzdem noch gut stabil verteidigt und letztendlich eine fast perfekte Pokalfinale.
1: Bei der Eishockey-WM in der Schweiz hat die deutsche Nationalmannschaft das Prestigeduell gegen Österreich gewonnen. Am Ende stand es 6:2. Sportreporter Burkhard Hupe.
3: 6:2 gegen Österreich gewonnen und doch das große Ziel, die K.O.-Runde, nämlich aus den Augen verloren. Die deutsche Eishockey-Nationalmannschaft zeigte zwar ihr bestes Turnierspiel, und doch kommt diese Leistungssteigerung wahrscheinlich zu spät. Denn nachdem Lettland überraschend die USA besiegte, hat Lettland nun mit 6 Punkten bei noch 2 ausstehenden Spielen gegen leichte Gegner die große Chance, das Viertelfinale aus eigener Kraft zu erreichen. Deutschland hat dagegen 7 Punkte und spielt nur noch einmal, und zwar gegen den Tabellenletzten aus Großbritannien.
1: Das Wetter in Deutschland. Sternenklar oder gering bewölkt. Im Norden einige Wolkenfelder. Tiefstwerte 18 bis 8 Grad. Am Tag im Südwesten und Süden sonnig und heiß. Vom Norden bis in die Mitte ziehen Wolkenfelder durch. Höchstwerte 20 Grad an der See und 34 Grad am Oberrhein. Das gleiche Wetter auch am Pfingstmontag, 3:03 Uhr.
4: Die junge Nacht, wir schauen auf die Straßen. Auf der A44 Mönchengladbach Richtung Düsseldorf ist in Höhe Münchheide die Anschlussstelle nach einem Unfall gerade gesperrt. Die A2 Hannover Richtung Berlin ist zwischen Ziesar und Wollin wegen Reinigungsarbeiten gesperrt. A8 München Richtung Salzburg zwischen Weinahn und Rastplatz Eulenauer Filz 2 Kilometer Stau. Die A9 Nürnberg Richtung München ist zwischen Dreieck Holledau und Pfaffenhofen nach einem Unfall auch gerade gesperrt. Die A23 Hamburg Richtung Heide ist zwischen Eidelstedt und Pinneberg Süd wegen Bauarbeiten bis Dienstag 5 Uhr gesperrt. Die A40 Duisburg Richtung Essen ist zwischen Kreuz Duisburg und Kreuz Kaiserberg bis Dienstagmorgen noch gesperrt. Die A44 Düsseldorf Richtung Essen ist zwischen Kreuz Düsseldorf Nord und Ratingen-Schwarzbach bis Dienstagmorgen in beiden Richtungen noch dicht. Die A52 Mal Richtung Gelsenkirchen ist zwischen Gelsenkirchen-Buer West und im Übergang zur B224

0: 20, auch nach dem Unfall gerade gesperrt. Die A67 Mannheim Richtung Darmstadt ist zwischen Viernheimer Dreieck und Lorsch wegen einer Baustelle bis Dienstag 5 Uhr gesperrt. Und die A620 Saarlouis Richtung Saarbrücken ist in Höhe Saarbrücken-St. Anual bis Mittwoch ca. 9 Uhr gesperrt. That's it!
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0: Mit Sebastian Röpke natürlich auch mit euch. Leute, was macht ihr gerade? Seid ihr noch wach? Seid ihr schon wach? Nummer hier im Studio 0221 567 89 111.

Wie lange habe ich nicht mehr in die Charts reingeschaut? In die deutschen Single-Charts? Ewig nicht mehr. Jetzt war ich gerade drauf auf der Seite und nur kurz nachgeschaut. Platz 1 gerade der Gewinnersong vom ESC und Platz 2 Justin Bieber zusammen mit Nicki Minaj, Beauty and the Beat. Der Song ist allerdings 14 Jahre alt. Hä, was ist da passiert? Vor kurzem war ja Coachella Festival, da hat Justin Bieber ja auch einen Auftritt gehabt und ja, der war so ein bisschen anders, sag ich mal. Er hat halt irgendwie sehr viele alte Videos von sich bei YouTube abgespielt und saß da halt am Computer. Es war so ein bisschen wie früher, weil Justin Bieber hat seinen Erfolg, also die ganze Karriere ist halt bei YouTube gestartet. Deswegen war es halt irgendwie wholesome und irgendwie schön und irgendwie cool. Aber ein paar Leute dachten sich auch, dafür hat er Geld bekommen. Naja, aber auf jeden Fall alle seine Songs sind deswegen wieder durch die Decke gegangen und der ist ja mit dabei. Beauty and the Beat, Justin Bieber featuring Nicki Minaj jetzt hier in der jungen Nacht der ARD.

0: halb vier, die junge Nacht. Wir schauen mal auf die Straßen. Auf der A44 Mönchengladbach Richtung Düsseldorf ist in Höhe Münchheide die Anschlussstelle nach einem Unfall gerade gesperrt. Die A2 Hannover Richtung Berlin ist zwischen Ziesar und Wollin wegen Reinigungsarbeiten immer noch dicht. Die A9 Nürnberg Richtung München ist zwischen Dreieck Holledau und Pfaffenhofen nach einem Unfall gesperrt. Die A23 Hamburg Richtung Heide ist zwischen Eidelstedt und Pinneberg Süd wegen Bauarbeiten bis Dienstag 5 Uhr noch gesperrt. Die A40 Duisburg Richtung Essen ist zwischen Kreuz Duisburg und Kreuz Kaiser bis Dienstagmorgen noch gesperrt. Die A44 Düsseldorf Richtung Essen ist zwischen Kreuz Düsseldorf Nord und Ratingen-Schwarzbach bis Dienstagmorgen in beiden Richtungen noch dicht. Die A52 Mahl Richtung Gelsenkirchen ist zwischen Gelsenkirchen-Buer West und im Übergang zur B224 nach einem Unfall gerade gesperrt. Die A67 Mannheim Richtung Darmstadt ist zwischen Viernheimer Dreieck und Lorsch wegen einer Baustelle bis Dienstag 5 Uhr noch dicht. Und die A620 Saarlouis Richtung Saarbrücken ist in Höhe Saarbrücken-St. Anno bis Mittwoch ca. 9 Uhr noch gesperrt. That's it!
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0: Mit Sebastian Röpke und ihr seid natürlich auch mit dabei. 0221 567 89111. Wie immer mit der Frage, seid ihr noch oder seid ihr schon wach? Der Tobi schreibt, guten Morgen, ich bin noch wach und fahre mit dem Bus durch die Nacht für eine Hochzeitsgesellschaft und einen Schützenverein. Quasi so eine Art Shuttle-Service, oder? Fahr vorsichtig. Hier ist die junge Nacht. Mit dem Sebo, hi.

3.48 Uhr. Hier ist die junge Nacht der ARD. Ey, nach der Trennung von Sixten haben Nura und Juju jeweils allein weitergemacht mit Rap. Aber bei Juju, da kam seit 2019 nichts mehr. Grund dafür, ey, die war rechtlich blockiert und die durfte schlichtweg überhaupt keine Musik veröffentlichen. Ja, Musikindustrie, dies, das, sag ich da mal, ne? Okay, aber das Ganze ist durch. Sie hat auf TikTok auch geteilt, was da jetzt Phase genau war. Neuester Track von ihr heißt Shorty. Ja, so nennen männliche Rapper ja gerne mal ihre Freundin. Juju, die nimmt sich den Begriff und betitelt sich einfach selber so. Juju mit Shorty. Ganz neu auf der Playlist der jungen Nacht der ARD.

Die junge Nacht der ARD. Leute, ey, nach Ewigkeiten gibt's endlich mal wieder einen neuen Star Wars Film im Kino. Star Wars, The Mandalorian und Grogu. Grogu ist so eine grüne Mini-Version von Yoda. Super duper mega.

0: sagt er. Ja, so. Wer jetzt die Animationsserie American Dad geschaut hat, ist vielleicht ähnlich verwirrt wie ich, weil da hat der Alien Roger auch eine Mini-Version von sich und der heißt nicht Grogu, sondern Rogu. Also mein Kopf war so, hä? Ja, und weil beide Figuren eine kleine, quasi brabbelnde Mini-Kopie einer größeren Version von sich selbst sind und fast identisch heißen, scherzen jetzt die Fans online nach Grogus Namensenthüllung, ob Disney da vielleicht heimlich bei American Dad geklaut hat. Könnte sein. Ja, wilde Theorien, Leute. Geht nicht ins Internet, da ist viel los. Egal, neuer Star Wars-Film. Wupp, wupp.
1: Wir alle kennen die Geschichten über den mandalorianischen Kopfgeldjäger. Und dieses Kind.
2: Baby Yoda ist zurück und endlich kommt er auch namentlich im Titel vor The Mandalorian and Grogu.
3: Der bekommt im Film auch richtig viele Szenen alleine und die sind so süß, dass ich mir im Kino in die Faust beißen musste, um nicht laut Ohr zu machen.
4: Ja? Gut.
2: Allein dieser erste Ton macht mich schon so horny. Und wenn Star Wars jemals in einem Stadion gespielt werden würde, ich würde genauso in der Kurve stehen. Also geht es noch geiler?
4: Das ist der Weg.
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0: 420, ihr hört die junge Nacht der ARD am Sonntag, der eigentlich kein richtiger Sonntag ist. Morgen ist Feiertag, also ist morgen eigentlich erst Sonntag, oder? Sind wir mal ehrlich. Leute, als Peter Urban angekündigt hat, ich hau in den Sack, ich kommentiere den ESC nicht mehr, da waren alle so und ich auch. Uff, wer soll das übernehmen? Das war ja schon immer sehr... sehr legendär, was der da abgerissen hat. Ja, Kollege Thorsten Schorn hat übernommen und macht das jedes Jahr so gut. Also ich kann da wirklich nicht meckern. Ich weiß nicht, wie es euch da geht, aber ich finde, der macht das wirklich, wirklich, wirklich gut. Na gut, die Gags. Aber die waren mit Peter Urban auch schon immer so ein bisschen low. Ich finde, das gehört irgendwie ein bisschen dazu. Ja, und jetzt vor ein paar Tagen beim Finale in Wien. Ja, da war bei Thorsten Schorn auch alles wirklich bestens vorbereitet.
1: Die Punkte, wie Sie sie zu Hause verteilt haben. 12 die Höchstwertung nach Zypern. 10 Punkte nach Norwegen. Jetzt unterbreche ich hier gerade. Ich rede einen Quatsch. Das ist unser Probenzettel gewesen. Das galt gar nicht. Hier ist er. 12 Punkte für Albanien. 10 für die Ukraine. 8 für Italien. Auch nicht? Wo sind die Zahlen? Da habe ich sie. Wir kommen hier durcheinander mit den Zettelchen.

0: halb fünf. Hier ist die junge Nacht. Wir schauen auf die Straßen. Auf der A44 Mönchengladbach Richtung Düsseldorf ist in Höhe Münchheide die Anschlussstelle nach einem Unfall gerade gesperrt. Die A2 Hannover Richtung Berlin ist zwischen Ziesar und Wollin wegen Reinigungsarbeiten gerade gesperrt. Die A23 Hamburg Richtung Heide ist zwischen Eidelstedt und Pinneberg Süd wegen Bauarbeiten bis Dienstag 5 Uhr noch dicht. Die A40 Duisburg Richtung Essen ist zwischen Kreuz Duisburg und Kreuz Kaiserberg bis Dienstagmorgen gesperrt. Die A44 Düsseldorf Richtung Essen ist zwischen Kreuz Düsseldorf auf Nord und Ratingen-Schwarzbach bis Dienstagmorgen in beiden Richtungen noch gesperrt. Die A52 Mahl Richtung Gelsenkirchen ist zwischen Gelsenkirchen-Buer West und dem Übergang zur B224 nach einem Unfall noch bis ca. 6 Uhr gesperrt. Die A67 Mannheim Richtung Darmstadt ist zwischen Fürnheimer Dreieck und Lorsch wegen einer Baustelle bis Dienstag 5 Uhr gesperrt. Und die A620 Saarlouis Richtung Saarbrücken ist in Höhe Saarbrücken-St. Anual bis Mittwoch ca. 9 Uhr noch dicht. That's it!
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0: Mit Sebastian Röpke oder wie ich mich selber auch nenne, Sebo, weil wenn ich Sebastian genannt werde, dann habe ich meistens was angestellt. Es hat vorhin der Frank geschrieben, moin, ich habe gerade erst gescheckt, dass du sagst, der Sebo ist hier. Habe vorhin immer verstanden, wir sehen uns hier. Ja, nee, ist ja Radio, da sieht man ja nichts. Summer Larsen, Lush Life. Der Sebo ist hier. Hi.

4.38 Uhr, hier ist die junge Nacht der ARD. Am Sonntag und das am sehr tropisch warmen, langen Wochenende. Ey, dieser Sommer kam jetzt aber auch, weiß ich nicht, so richtig bam. Also, weiß ich nicht, vor ein, zwei Wochen habe ich noch frierend draußen irgendwie... Nee, und jetzt ist es plötzlich... Also, weiß nicht, ich bin ein bisschen kind of überfordert. Deswegen jetzt auch direkt schon über Sommersongs zu reden. Ja gut, okay. Ein Kandidat, wo ich glaube,

Die junge Nacht, jetzt mit Musik von Olivia Rodrigo. Die besingt ironisch, ja, die perfekte Frau, die gleichzeitig sexy, aber unschuldig, ehrgeizig, aber völlig selbstlos ist und vor allem immer dankbar sein soll. Ja, daher auch der Name des Tracks All American Bitch. 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
1: Um 5 Uhr mit Stefan Eferts. Nach den Schüssen in der Nähe des Weißen Hauses in Washington ist der Angreifer tot. Das teilte der Secret Service mit. Der Schütze habe an einem Kontrollpunkt eine Waffe gezogen und das Feuer eröffnet. Die Beamten hätten daraufhin zurückgeschossen. Bereits Ende April gab es in Washington Schüsse auf einer Veranstaltung, bei der auch US-Präsident Trump anwesend war. Der Iran hat betont, die Kontrolle über die Straße von Hormus weiter zu behalten. Das teilte ein Militärsprecher mit, unmittelbar nach der Ankündigung von US-Präsident Trump zu einer bevorstehenden Öffnung der Meerenge. Die iranische Nachrichtenagentur Fars meldete, Trumps Darstellung, die Meerenge werde in den Zustand vor dem Krieg zurückkehren, entspreche nicht den Fakten. Trump hatte auf seiner Online-Plattform geschrieben, dass ein Rahmenabkommen für ein Kriegsende mit dem Iran weitgehend ausgehandelt sei. In Zentralafrika breitet sich das Ebola-Virus aus. Im Kongo sind nach Regierungsangaben über 200 Menschen gestorben. Mittlerweile sind 11 weitere Länder von Ebola bedroht. Klaus Reginek.
2: Die Gesundheitsbehörde der Afrikanischen Union sieht immer neue Länder gefährdet. Jetzt sind es unter anderem auch Ruanda, Tansania, Äthiopien, Angola und Sambia. Uganda, wohin das Virus bereits verschleppt wurde, meldete zuletzt 3 weitere Ebola-Fälle. Die Zahl der Infizierten in dem Land stieg damit auf 5. In der Demokratischen Republik Kongo gibt es laut Weltgesundheitsorganisation WHO inzwischen hunderte Ebola-Verdachtsfälle.
1: Beim Filmfestival in Cannes hat der rumänische Regisseur Cristian Mungiu die Goldene Palme gewonnen. Sein Film Fjord erzählt die Geschichte einer rumänischen Familie, die sich in Norwegen niederlässt und dort in den Verdacht der Kindesmisshandlung gerät. Ausgezeichnet wurde auch die deutsche Regisseurin Valeska Griesebach für ihren Film Das geträumte Abenteuer, erhielt sie den Preis der Jury. Der FC Bayern hat den DFB-Pokal gewonnen. Die Münchner bezwangen den VfB Stuttgart im Berliner Olympiastadion mit 3:0. André Siems.
3: Ein Mann hat dieses Spiel entschieden und zum ersten Mal in seiner Profikarriere ein Pokalfinale gewonnen, Harry Kane. Doch es war ein hartes Stückchen Arbeit, denn der VfB war in der ersten Halbzeit das bessere Team, hatte 3 gute Chancen durch Mittelstädt und Undaff. Die Münchner kamen fast gar nicht zum Zug. Das änderte sich in der zweiten Hälfte, als Stuttgart ein wenig die Luft ausging, Bayern zu kombinieren anfing und Harry Kane gnadenlos zuschlug. 3 Tore für den Torschützenkönig der Bundesliga, ein 3:0-Sieg, der das Double für den Rekordmeister bedeutet.
1: Das waren die Nachrichten. Das Wetter in Deutschland. Heute wird es im Südwesten und im Süden sonnig und heiß. Nur vom Norden bis in die Mitte etwas Wolken. Höchstwerte 20 Grad an der See und bis 34 Grad am Oberrhein. Das gleiche Wetter auch am Pfingstmontag, 5.03 Uhr.
4: Die junge Nacht, wir schauen auf die Straßen. Die A2 Hannover Richtung Berlin ist zwischen Ziesar und Wollin wegen Reinigungsarbeiten immer noch gesperrt. Die A23 Hamburg Richtung Heide ist zwischen Eidelstedt und Pinneberg Süd wegen Bauarbeiten bis Dienstag 5 Uhr gesperrt. Die A40 Duisburg Richtung Essen ist zwischen Kreuz Duisburg und Kreuz Kaiserberg bis Dienstagmorgen noch gesperrt. Die A44 Düsseldorf Richtung Essen ist zwischen Kreuz Düsseldorf Nord und Ratingen-Schwarzbach bis Dienstagmorgen in beiden Richtungen noch dicht. Die A52 mal Richtung Gelsenkirchen ist zwischen Gelsenkirchen-Buer West und dem Übergang zur B224 nach einem Unfall noch bis ca. 8 Uhr gesperrt. Die A67 Mannheim Richtung Darmstadt ist zwischen Viernheimer Dreieck und Lorsch wegen einer Baustelle noch bis Dienstag 5 Uhr gesperrt. Die A100 Neukölln Richtung Treptow ist zwischen Dreieck Neukölln und Sonnenallee nach Auslösung der Höhenkontrolle auch gerade gesperrt. Und die A620 Saarlouis Richtung Saarbrücken ist in Höhe Saarbrücken-St. Annual bis Mittwoch ca. 9 Uhr noch gesperrt. That's it!
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4: Mit Sebastian Röpke, hello. Ich habe gerade gelesen, es gab eine Befragung zur KI-Nutzung im Alltag. Ja, was hier so unschuldig klingt, ey, da hat jeder 5. angegeben, dass er sich auch eine romantische und auch eine sexuelle Beziehung mit einer künstlichen Intelligenz vorstellen könnte. Was ist denn mit euch? Ja gut, aber Männer raten ja auch immer nur das nächste Wort und machen falsche Angaben, ne? 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
1: 5:14 hier ist die junge Nacht der ARD. So hört sich gerade mein Magen an. Ja, okay. Oder auch das Game Subnautica 2. Das Spiel ist in den letzten Tagen komplett durch die Decke gegangen. 2 Millionen Mal verkauft innerhalb der ersten 12 Stunden. Und vorher schon 9 Monate lang auf Platz 1 der meistgewünschten Games auf Steam. Sehr crazy. Twitch war auch sehr voll davon. Joanna Leindecker aus dem Spiele-Team. Welches Setting erwartet uns denn in dem Spiel?
2: Es geht ins Meer, aber nicht in unser Meer, sondern wir stürzen zu Beginn von Subnautica 2 auf einem fremden Planeten ab. Und der besteht dummerweise fast nur aus Wasser.
3: We have made violent planetfall. I don't know the status of the pioneer colonists.
2: Ja, unsere KI Noah verrät uns, hier auf dem Planeten sind schon vor uns Wissenschaftler gelandet, aber von denen fehlt bis auf Tonaufzeichnungen jede Spur.
1: Oh, und die wurden von Unterwassermonstern angegriffen oder wie? Die wir jetzt bekämpfen müssen?
2: Es gibt sie hier auf jeden Fall. Aber Subnautica ist kein Kampfspiel, das kann ich schon mal sagen. Wir haben nämlich nichts, um uns gegen solche riesigen Kraken oder alienartige Haiwesen zu verteidigen, sondern wir erforschen, wir bauen, wir erkunden. Also es ist ein Survival-Spiel und typisch dafür finden wir halt neue Werkzeuge, errichten uns auch eine Basis, halt so eine Art Zuhause. Dann müssen wir Wasser und Nahrung besorgen und nebenbei eben Hinweise finden, was ist hier denn genau passiert, und müssen natürlich dafür auch immer tiefer und tiefer und tiefer tauchen.
1: Bah, klingt spannend. Wie ist denn dein Fazit zum Spiel?
2: Für mich hat sich das jahrelange Warten definitiv gelohnt, aber man muss dazu auch sagen, es ist erst im Early Access, also noch nicht ganz fertig.
1: Ja, kennt man von sich selbst, oder? Das Hype-Spiel Subnautica 2 gibt's jetzt für PC und die Xbox. Taylor Swift gibt's noch nicht für PC und die Xbox, aber jetzt hier im Radio. Opelite, hier in der Jungnacht der ARD.

0: Termin
1: dran. 5:22 Uhr, hier ist die junge Nacht der ARD. Die Kathi fragt gerade, ey, wie heißt denn das Spiel, das ihr vorgestellt habt? Kathi, das war Subnautica 2. Gibt's für die Xbox und PC. Leute, romantische Eishockeyserien sind gerade einfach ein Ding, ne? Nach Heated Revival läuft bei Prime mit Off Campus schon wieder so eine Eishockeyserie. Was ist da los? Muss man den Sport machen? Ist es wirklich so romantisch? In der NDR Nord-Reportage, da ging es auch um die Sportart Eishockey. Aber hier komplett ohne Romantik.
2: Tor für die Hannover!
3: Es ist die schnellste Mannschaftssportart der Welt. Und die schönste.
4: Deswegen. Es ist einfach härter, es ist einfach
3: schneller.
4: Schneller.
3: Du hast kein Mimimi.
4: Wir hoffen natürlich, dass die Spieler keiner sich verletzt. Aber selbst wenn einer einen Puck in die Fresse bekommt, in Hamm war das zum Beispiel so, der hat 3 Zähne verloren am Freitag. Der ist mal kurz getackert worden und hat weitergespielt.
3: Autsch, jawohl!
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0: Halb sechs, die junge Nacht. Wir schauen schnell auf die Straßen. Die A2 Hannover Richtung Berlin ist zwischen Ziesar und Wollin wegen Reinigungsarbeiten immer noch gesperrt. Die A23 Hamburg Richtung Heide ist zwischen Eidelstedt und Pinneberg Süd wegen Bauarbeiten noch bis Dienstag 5 Uhr gesperrt. Die A40 Duisburg Richtung Essen ist zwischen Kreuz Duisburg und Kreuz Kaiserberg bis Dienstag morgen noch dicht. Die A44 Düsseldorf Richtung Essen ist zwischen Kreuz Düsseldorf Nord und Ratingen-Schwarzbach bis Dienstagmorgen in beiden Richtungen gesperrt. Die A52 Mahl Richtung Gelsenkirchen ist zwischen Gelsenkirchen-Buer West und dem Übergang zur B224 nach einem Unfall noch bis ca. 8 Uhr gesperrt. Die A67 Mannheim Richtung Darmstadt ist zwischen Firnheimer Dreieck und Lorsch wegen einer Baustelle noch bis Dienstag 5 Uhr gesperrt. Die A100 Neukölln Richtung Treptow ist zwischen Dreieck Neukölln und Sonnenallee nach Auslösung der Höhenkontrolle gerade gesperrt. Und die A620 Saarlouis Richtung Saarbrücken ist in Höhe Saarbrücken-St. Anual noch bis Mittwoch ca. 9 Uhr gesperrt. That's it.
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0: Mit Sebastian Röpke. Ach, die Sonne geht gerade auf. Herrlich. Ja, schön ist das. Es wird immer heller draußen und damit auch wieder wärmer. Ah ja, das ist zum Pennen für tagsüber ein bisschen blöd. Aber ansonsten, wir lieben doch die Sonne. Vielleicht quatschen wir gleich mit der mal. Vorher für euch Holly Humberstone, To Love Somebody. Der Sebo ist hier.

0: Uhr 38, hier ist die junge Nacht der ARD. Ja, Kollegin Lisa, ne? Die war wieder nicht als sie selbst unterwegs. Nee, die ist jedes Mal was anderes. Diesmal hat sie mit euch gequatscht und zwar in Form der Sonne.
1: Ich bin die Sonne, hi.
2: Hi Sonne.
1: Hallo.
3: Hi.
1: Was mache ich denn mit dir?
2: Du zauberst mir ein Lächeln ins Gesicht auf jeden Fall.
3: Du bringst meine beste Seite zum Vorschein.
4: Leider auch viel Sonnenbrand, viel Schwitzen.
3: Ich bin glücklich, ich bin zufrieden, ich bin happy.
1: Wie fühle ich mich denn an für dich?
4: Wie eine Umarmung.
3: Warm.
2: Sehr belebend tatsächlich. Also ich bin heute wirklich aus dem Bett gesprungen. Also da hattest du wahrscheinlich auch einen Einfluss drauf.
1: Wie genießt du mich denn am liebsten?
3: Mit einem kühlen Getränk in der Hand. Und dann möglichst lange in Gemeinschaft, mit Freunden, mit Familie.
5: Auf einem Handtuch oder im Wasser.
4: Irgendwo am See, irgendwo, wo es kühl ist, vielleicht auch im Park.
1: Wozu motiviere ich dich?
4: Zum in Urlaub fahren, aufzustehen.
2: Weniger am Handy zu sein.
4: Mich einzucremen.
3: Rauszugehen, einfach mit Freunden was zu unternehmen.
1: Was wünschst du dir für unsere gemeinsame Zeit, die jetzt anfängt?
4: Dass du ganz lange bleibst.
1: Dann freue ich mich auf ganz viel gemeinsame Zeit. Sag dann kurz tschüss.
2: Danke Sonne, schön, dass du vorbeigeschaut hast.
4: Tschüss, tschüss.
3: Ciao, mach's gut. Lady.

Click Clack Symphony. Das ist Ray featuring Hans Zimmer. Ja, der Hans Zimmer, der sonst immer die ganzen Soundtracks macht. Der hat sie jetzt bei ihrer Tour auch überrascht und hat den Track mit ihr zusammen auf der Bühne performt. Sie wusste von gar nichts. Er stand dann da plötzlich mit seinem Keyboard. Ich muss leider gestehen, es sah ein bisschen aus, als wäre er so ein Alleinunterhalter. Naja.

Die junge Nacht der ARD am Sonntag ist over. Leute, ich wünsche euch einen fantastisch schönen Sonntag. Wir hören uns, wenn ihr mögt, gerne kommende Nacht wieder. Ich schmeiß euch jetzt raus mit Teddy Swims, Mr. Know It All. Der Sebo ist raus.

0: Und jetzt neu für euch Glockenbach und Sam Harper. Lost.
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0: Und jetzt neu für euch Martin Garrix und Ed Sheeran. Repeat It.
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0: wunderschönen Sonntagmorgen und zack, direkt verzaubert mit Coldplay zusammen mit Avicii. Sky full of stars. Wir haben es jetzt genau 8 Uhr und starten euch jetzt aus mit allem, was ihr braucht. Hi!
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2: vom Hessischen Rundfunk. Ich bin Dagmar Nuhn, guten Morgen. Aufregung am Weißen Haus in Washington. An einem Kontrollpunkt sind vor einigen Stunden Schüsse gefallen. Ein Mann soll auf Beamte des Secret Service gezielt haben. ARD-Korrespondentin Nina Barth.
3: Laut Secret Service erwiderten Beamte die Schüsse und trafen den Verdächtigen. Der Mann starb im Krankenhaus. Ein unbeteiligter Passant wurde ebenfalls von einer Kugel getroffen und liegt im Krankenhaus. Bei dem getöteten Verdächtigen handelt es sich laut US-Medien um einen 21-jährigen.

0: 20 Jahre alten Mann. Sein Motiv ist noch unklar.
1: Steuert die Pflegeversicherung auf eine noch größere Finanzkrise zu? Vom Spitzenverband der gesetzlichen Krankenkassen heißt es, dass sich die Lage seit Anfang des Jahres weiter verschärft hat. ARD-Reporterin Inken Henkel.
2: Nach neuen Zahlen verzeichnet die Pflegeversicherung im ersten Quartal ein Minus von knapp 670 Millionen Euro. Fürs ganze Jahr rechnet der Verband der Krankenversicherungen mit einem Defizit von 4,2 Milliarden Euro. Die Politik müsse jetzt das Ruder herumreißen, sagte der Chef der gesetzlichen Krankenversicherungen Blatt dem Spiegel. Bundesgesundheitsministerin Warken will noch vor der Sommerpause einen Gesetzentwurf für eine Pflegereform vorlegen.
1: Wieder schwere Luftangriffe auf Kiew. Russland hat die Hauptstadt der Ukraine in der Nacht mit Drohnen und Raketen beschossen. Behörden gehen von einem Toten und mehreren Verletzten aus. Präsident Zelensky hatte vorher vor einem Angriff mit den neuen russischen Oreschnik-Raketen gewarnt. Sie sollen nur schwer abzufangen sein. Er war länger als jeder andere Präsident des Hessischen Landtags, Norbert Kartmann. Jetzt ist der CDU-Politiker im Alter von 77 Jahren gestorben, nach einer schweren Erkrankung. Die jetzige Amtsinhaberin Wallmann sagte, er habe Brücken gebaut und immer dafür geworben, die Argumente von anderen zu hören. Der FC Bayern München hat sich neben der Meisterschaft auch den DFB-Pokal gesichert. Im Finale gegen den VfB Stuttgart haben die Bayern 3:0 gewonnen. Alle drei Tore hat Stürmer Harry Kane geschossen. ARD-Sportreporter André Siems.
3: Der VfB war in der ersten Halbzeit das bessere Team, hatte drei gute Chancen durch Mittelstädt und Undav. Die Münchner kamen fast gar nicht zum Zug. Das änderte sich in der zweiten Hälfte, als Stuttgart ein wenig die Luft ausging, Bayern zu kombinieren anfing und Harry Kane gnadenlos zuschlug. Drei Tore für den Torschützenkönig der Bundesliga, ein 3:0-Sieg, der das Double für den Rekordmeister bedeutet.
1: Vorher hatte Drittligist Wien Wiesbaden den Hessen-Pokal gewonnen gegen den Regionalligisten SG Barockstadt Fulda mit 2:1. Damit hat sich Wiesbaden für den DFB-Pokal in der nächsten Saison qualifiziert. 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
5: Ich habe zwei Meldungen für euch. Los geht's auf der A66 Fulda Richtung Frankfurt zwischen Gründerroten Bergen und Langenselbold. Da gibt es Bergungsarbeiten nach einem Unfall. Der linke Fahrstreifen ist dort gesperrt. A67 Mannheim Richtung Darmstadt ist zwischen Viernheimer Dreieck und Lorsch wegen einer Baustelle bis Dienstagmorgen etwa 5 Uhr gesperrt. Die Umleitung geht einfach über die parallel verlaufende A5. Da ist auch ein bisschen mehr los, habe ich vorhin noch gemerkt. Pfingstsonntag. Und der Tag, der lässt es ordentlich krachen, so wie gestern. Jetzt also schon mal so ein Eiswürfel, den Kaffee und raus auf die Terrasse, weil später wird's heiß. Die Sonne ballert über Hessen von früh bis spät, bis zu 33 Grad im Ried. Sonnenbrille ab und fest, also wirklich einfach ins Freibad gehen. Das ist einfach bestes Wetter.
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0: mit Harry Styles geht's rein in den Pfingstsonntag. 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
0: 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UFM-Hörer Ivo hat's schon gut vorgemacht.
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0: Schönes Wochenende. Mit Leonie. Wie hieß der Song nochmal?
1: Banga Ranga.
0: Und jetzt machen wir uns es richtig gemütlich mit Olivia Dean. So Easy heißt der aktuelle Song von ihr. Dieser coole Soul-Sound. Richtig geile Feel-Good-Music für euren Sonntagmorgen. You.

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0: Langes Wochenende mit UFM und Robin Schulz, Cyril und Sam Martin. World Gone Wild. Und heute wird diskutiert.
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0: Yes, darum geht's. Fremdgehen. Ich will heute mal mit euch zusammen den Check machen. Wo fängt Fremdgehen an? 01716 55 30 40. Schickt mir gerne mal eure Meinung per Sprachnachricht. Und wir hören jetzt dazu Sexualberaterin Patricia aus Fulda. Wo fängt denn für dich als Expertin Fremdgehen an?
5: Das entscheidet wirklich jeder individuell. Für den einen ist ja zum Beispiel so ein Kuss-Smiley im Chat schon eine Form von Fremdgehen. Ja. Für den anderen vielleicht einfach auch nur der reine Penetrationssex und Berührungen oder so etwas, das ist vollkommenst okay. Das muss tatsächlich das Paar in der festen Beziehung ja aushandeln.
0: Was zieht denn überhaupt Menschen so an, heimlich irgendwie fremd zu gehen?
5: Ja, das ist genau der Punkt, den du schon gesagt hast, die Anziehung. Weil Menschen in Beziehungen haben, ja, so manchmal hat sich da so eine gewisse Selbstverständlichkeit eingeschlichen, ne? Und gerade auch so im sexuellen Bereich so ein bisschen, ein bisschen langweilig wird es halt dann schon. Und dann taucht jemand auf, man fühlt sich gesehen, ne? Da ist jemand, der sieht mich mal wieder als vollständiger Mensch mit all meinen Facetten. Und das kann jedem passieren, auch wenn die Beziehung okay ist. Ja. Aber dieses, da schaut mich jetzt jemand anderes an oder ich spüre da irgendwas, das ist so diese Systematik. Ah, das ist ja auch verboten. Das darf ich ja eigentlich gar nicht. Und das macht auch diese Erregung.
0: Wir sprechen später weiter hier in der Show. Sie erzählt uns unter anderem noch, was wir genau gegen solche Fremdgeh-Gedanken im Kopf tun können.
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0: Und jetzt neu für euch, Fastboy, Beautiful Life.
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Der klingt auch nach den ganzen Open Airs, die jetzt im Sommer so alles anstehen. Fastboy mit Beautiful Life ist ganz neu für euch hier in UFM. Und jetzt kommt Ausdies um die Ecke und verzaubert die UFM-Playlist mit Electrified.

Als ich damals vor 35 Jahren auf die Welt gekommen bin, da habe zuerst ich geschrien und dann habe ich Gabriel im Radio gehört und wusste, diese Welt ist lebenswert. 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
2: Guten Morgen, Freunde. Euer Samstagmorgen. Und jetzt gibt's alles, was ihr braucht zum Mitreden. 9 Uhr.
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0: Vom Hessischen Rundfunk.
3: Ich bin Dagmar Nuhn, guten Morgen. Ein offenbar psychisch gestörter Mann hat am Weißen Haus in Washington auf Sicherheitsbeamte geschossen. Laut Medienberichten war der Mann der Polizei schon länger bekannt. ARD-Korrespondentin Nina Barth.
4: Um kurz nach 18 Uhr Ortszeit in Washington hat ein Mann in der Nähe des Weißen Hauses eine Waffe gezogen und mehrere Schüsse abgegeben in Richtung Secret Service Beamte an einem Sicherheitskontrollpunkt des Weißen Hauses. Laut Secret Service erwiderten Beamte die Schüsse und trafen den Verdächtigen. Der Mann starb im Krankenhaus. Ein unbeteiligter Passant wurde ebenfalls von einer Kugel getroffen und liegt im Krankenhaus.
3: 4,2 Milliarden Euro, so groß könnte das Minus in der Pflegeversicherung bis Ende des Jahres werden. Davor warnt der Spitzenverband der gesetzlichen Krankenkassen im Magazin Spiegel. Schon in den ersten 3 Monaten habe sich die Lage verschärft. Gesundheitsministerin Wagen arbeitet an einer Pflegereform. Der Gesetzentwurf dazu soll vor der Sommerpause fertig sein. Die Menschen in Deutschland trauen der Bundeswehr offenbar nur wenig zu. In einer aktuellen Umfrage für die Bild

0: Sonntag haben 72% der Befragten gesagt, dass sie nicht glauben, dass die Bundeswehr das Land bei einem Angriff verteidigen könnte. Etwa jeder Dritte befürchtet, dass so ein Angriff von Russland kommen könnte. Deutlich größer ist die Sorge vor Cyberangriffen und Sabotageakten. Luftalarm in Kiew. Die ukrainische Hauptstadt ist letzte Nacht wieder massiv mit russischen Drohnen und Raketen angegriffen worden. Die Behörden gehen von mindestens einem Toten und vielen Verletzten aus. ARD-Korrespondent Florian Kellermann.
1: Am Morgen lag ein verbrannter Geruch in der Luft in weiten Teilen des Stadtgebiets von Kiew. Mindestens 10 schwere Explosionen, die mutmaßlich von Raketen herrührten, hatten die Menschen in den Stunden zuvor wachgehalten. Nach nicht bestätigten Informationen könnte Russland in der Nacht auch die Mittelstreckenrakete Ariane eingesetzt haben, dann zum dritten Mal während des laufenden Kriegs.
0: Feuer in Fritzlar in Nordhessen. Dort hat gestern Abend der Dachstuhl eines Wohnhauses gebrannt. Warum wird noch ermittelt? Laut Polizei sind 6 Menschen leicht verletzt worden. Der Schaden rund 300.000 Euro. Der FC Bayern hat nach der Meisterschaft auch den DFB-Pokal gewonnen. Im Finale haben sich die Münchner gestern Abend mit 3:0 gegen Stuttgart durchgesetzt. Alle 3 Tore hat Harry Kane geschossen. Mehr vom Sport gibt's auf hessenschau.de.
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3: Ich habe nur eine Meldung, die kommt von der A67, Mannheim Richtung Darmstadt. Die ist zwischen Viernhammer Dreieck und Lorsch wegen einer Baustelle bis Dienstagmorgen 5 Uhr gesperrt. Die Umleitung geht über die parallel verlaufende A5. T-Shirt ist heute Pflicht von morgens bis abends. Der Pfingstsonntag knallt genauso wie gestern richtig mit Sonne. Es brutzelt ordentlich, bis zu 33 Grad sind heute drin. Und der Rest vom langen Wochenende genauso schön.
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3: Schönen Pfingstsonntag, der sich ja wegen dem langen Wochenende eher so anfühlt wie so ein Samstag. Ich hab's auch fast vorhin falsch gesagt. Endlich haben wir Zeit, was zu unternehmen, oder?
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0: Die aktuelle Single von BTS heißt Swim. Richtig cool an eurem Sonntagmorgen. Gabriel ist für euch am Start. Hi.
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2: Hass, Gewalt und Ablehnung. Wer anders ist, bekommt genau das oft zu spüren. Der Song Pride von Felix Jehn setzt ein Zeichen gegen Ausgrenzung und Diskriminierung.
3: When the hell did we all learn to hate? Last time that I checked, we bleed the same blood.
2: Woher kommt eigentlich dieser Hass auf andere? Wir sind alle Menschen, am Ende sind wir alle gleich. Und doch ist es so, dass wir alle unterschiedlich sind. Ist das nicht eigentlich das Schöne?
3: You can twist my words, you can break my stride, but you can't take my pride.
2: Jeder Mensch ist einzigartig und individuell. Darauf dürfen wir stolz sein und das dürfen wir feiern. Du bist richtig so, wie du bist. Das ist die Message. Nehmt euch selbst an und seid, wer auch immer ihr sein wollt.
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0: Schönen Sonntagmorgen mit The Weeknd hier in UFM. Und jetzt kriegt unsere Playlist so ein richtig geiles Upgrade. Becky G und Topic, die haben sich zusammengetan für so einen richtig geilen Song. Sie singt Spanisch, aber trotzdem, auch wenn wir kein Wort verstehen, fühlen wir das Gefühl trotzdem sofort. Dazu richtig geiler Latin-Sound von Topic gemixt mit Afro House. Neuer Feel Good Music Hit heißt Sorry Puppy.
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0: Mit Bastel geht's rein in den Sonntagmorgen. Jetzt am langen Wochenende haben wir Zeit. Schön Eis essen, auf Konzerte gehen oder halt fremd gehen.
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0: Darum geht's bei mir in der Show heute. Ab wann geht Fremdgehen los? 01716 55 30 40. Schickt mir gerne mal eure Meinung per Sprachnachricht. Und für alle, die noch so ein paar Tipps zum Fremdgehen brauchen, ich weiß nicht, warum das so nötig ist, hier kommt UFM-Reporter Christian mit ein paar Tipps.
3: Meine Idee wäre, dass man sich als Steuerberater verkleidet und das so faked. Dann fällt's nicht so auf.
4: Und dann sagt die Frau einfach, nee, der macht nur hier, ne, Steuer.
3: Ja, genau.
5: Einfach wahrscheinlich dann mit allen rumknutschen, so dass man denkt, dass es normal ist, dass der Partner einfach mit jedem rumknutscht. Also ich kann ja auch meine beste Freundin küssen, ich kann ja auch meinen besten Freund küssen.
4: Oder ich sag allen mit der Zunge Hallo.
5: Ja, genau.
6: Ja, eine schöne Maske aufziehen, ne?
4: Rumknutschen mit einer Clownsmaske.
6: Macht bestimmt Spaß, oder?
0: So, dann sehen wir uns später im Club mit Clownsmaske.
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0: Der klingt so mausig. Drop Dead, neuer Song von Olivia Dean in UFM. Sag mal Leute, wo fängt Fremdgehen an? Darüber sprechen wir heute bei mir in der Sendung.
1: Wenn ich mich quasi selber hinterfragen muss, ob meine Partnerin oder mein Partner das bewilligen würde oder nicht, ab dann ist schon so eine Grenze überschritten. Weil wenn ich mich das schon frage, dann weiß ich ja schon intuitiv, dass was falsch läuft.
0: Gorbi aus Frankfurt war das. Macht's wie er und schickt gern mal eine Sprachnachricht mit eurer Meinung. Passend zu den Good Vibes draußen haben wir auch die Playlist ein bisschen angepasst mit ganz viel sommergute Laune-Musik. Zum Beispiel der hier kommt von Kamrat. Mit dem Song ging bei ihm alles los. I Believe Jetzt. You.

Jetzt neu für euch: Alok und Khalid. Dive into me.

0: Guten Morgen, ihr Lieben. Jetzt haben wir es genau 10 Uhr.
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3: Ich bin Dagmar Nuhn. Hallo. Aufregung am Weißen Haus in Washington. An einem Kontrollpunkt sind vor einigen Stunden Schüsse gefallen. Ein Mann soll auf Beamte des Secret Service gezielt haben. ARD-Korrespondentin Nina Barth.
4: Laut Secret Service erwiderten Beamte die Schüsse und trafen den Verdächtigen. Der Mann starb im Krankenhaus. Mehrere US-Medien berichten, dass der Mann der Polizei bekannt war und psychisch krank gewesen sein soll. Ein unbeteiligter Passant wurde ebenfalls von einer Kugel getroffen und liegt im Krankenhaus.
3: Steuert die Pflegeversicherung auf eine noch größere Finanzkrise zu? Vom Spitzenverband der gesetzlichen Krankenkassen heißt es, dass sich die Lage seit Anfang des Jahres weiter verschärft hat. ARD-Reporterin Inken Henkel.
5: Nach neuen Zahlen verzeichnet die Pflegeversicherung im ersten Quartal ein Minus von knapp 670 Millionen Euro. Fürs ganze Jahr rechnet der Verband der Krankenversicherungen mit einem Defizit von 4,2 Milliarden Euro. Die Politik müsse jetzt das Ruder herumreißen, sagte der Chef der gesetzlichen Krankenversicherungen Blatt dem Spiegel. Bundesgesundheitsministerin Waken will noch vor der Sommerpause einen Gesetzentwurf für eine Pflegereform vorlegen.
3: Wieder schwere Luftangriffe auf Kiew. Russland hat die Hauptstadt der Ukraine in der Nacht mit Drohnen und Raketen beschossen. Behörden gehen von mindestens 2 Toten und vielen Verletzten aus. Präsident Zelensky hatte vorher vor einem Angriff mit den neuen russischen Oryashnik-Raketen gewarnt. Sie sollen nur schwer abzufangen sein. Am Bismarckring in Wiesbaden sind gestern Abend 2 junge Männer zusammengeschlagen worden. Laut Polizei standen sie vor einem Café, als ein Auto anhielt. 5 Männer kamen heraus und schlugen auf die beiden ein. Danach flüchteten die Angreifer. Hintergrund soll eine Beziehungsgeschichte gewesen sein. Die Polizei sucht Zeugen. In Paris startet heute eins der wichtigsten Tennisturniere, die French Open. Auch der deutsche Tennisstar Alexander Zverev tritt an. ARD-Sportreporter Steffen Gahr.
6: Alexander Zverev startet mit Zuversicht ins Turnier. Gegen Benjamin Bonzi ist er der klare Favorit. Der Franzose gerade mal so in den Top 100. Das Match wird auf dem Center Court ausgetragen. 15.000 Zuschauerinnen und Zuschauer werden eher auf der Seite des Franzosen sein. Neben dem Hamburger sind auch Tamara Korpatsch und Yannick Hanfmann im Einsatz.
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0: Ich habe noch eine Meldung für euch. Die kommt von der A67 Mannheim Richtung Darmstadt zwischen Viernheimer Dreieck und Lorsch. Die ist wegen einer Baustelle bis Dienstagmorgen etwa 5 Uhr gesperrt. Umleitung checkt ihr auf ufm.de. Die Sonne, die meint's richtig gut heute mit uns. Paar kleine Wölkchen sind unterwegs, aber kein Regen. Es ist richtig schön warm. Die Sonne knallt bis zu 33 Grad. Schatten suchen, Sonnencreme. Das ist die einzige Sache, die wir irgendwie brauchen.
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0: Schönen Sonntagmorgen, Freunde. Heute geht's ums Heimliche. Hier mal schreiben, knutschen oder sogar mehr. Wann fängt Fremdgehen an?
7: Wenn mein Mann feiern ist und da irgendwas passiert, dann ist das so, gar kein Problem. Aber wenn wir im Alltag offen sind für emotionale Bindungen zu anderen, dann haben wir ein Problem. Aber Fremdgehen rein auf körperlicher Basis, da bin ich ganz entspannt.
0: 01716 55 30 40 macht's wie UFM-Hörerin Laura aus Darmstadt und schickt gern mal eine Sprachnachricht rüber.
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die eigentlich durch ist, fällt trotzdem total schwer loszulassen. Darum geht's bei Ausis im neuen Song. Die Sängerin kommt aus Island, wohnt aber in Berlin. Diesmal hat sie sich so einen komplett neuen Sound ausgedacht. Eher so verträumt, ein bisschen traurig, nicht so good vibes wie sonst. Weiche Gitarren, fast schon so ein bisschen Country-Sound. Neuer Hit in UFM von Ausis, The Art of Letting Go. You.

0: Hey Freunde, der macht richtig gute Laune. Maroon 5 und Christina Aguilera machen uns wach am Sonntagvormittag. Und jetzt gibt's neue Musik für euch. Der neue Song von Glockenbach, der fühlt sich so an wie diese eine Nacht mit Tanzfläche, Lichtern und Bass. Steht ja vielleicht heute auch noch an bei euch. Neuer Hit für Hessen heißt Lost von Glockenbach und Sam Harper.
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0: jetzt am Wochenende. Da gibt es ja relativ viele Gelegenheiten, sich vielleicht mal so ein bisschen umzuschauen, wen es so neben Schatzi gibt.
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0: Und darum geht's genau heute bei mir in der Sendung. Wann fängt Fremdgehen an? Schickt mir gerne mal eure Meinung per Sprachnachricht. 01716 55 30 40. Vorhin hat uns schon Sexualberaterin Patricia aus Fulda erzählt, worauf es aus Expertensicht ankommt. Sie hat uns mir auch erzählt, wie wir am besten reagieren, wenn wir auf Fremdgehgedanken kommen.
3: Das ist dann tatsächlich zu schauen, welche Bedürfnisse sind denn jetzt in meiner Ursprungsbeziehung überhaupt nicht mehr befriedigt. Also fühle ich mich da überhaupt nicht mehr gesehen oder nicht unterstützt? Ist unser Sex so eingeschlafen? Es gibt

0: Eine Gleichung so in der Sexualtherapie, die heißt, Erregung ist gleich Anziehung plus Hindernis. Mhm. Deshalb ist die Affäre zum Beispiel intensiv sexuell, ne? Also weil da eine hohe Erregung ist, weil diese Anziehung plus dieses Hindernis, was da sagte Geheimnis, das geht dann alles hoch. Das kann man aber auch erschaffen, wieder in einer längerfristig bestehenden Beziehung. Ne? Da braucht es so ein bisschen Übung und Impulse. Aber wenn die Partner da wirklich sich ein bisschen verändern möchten, dann ist das durchaus möglich.
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0: Und jetzt neu für euch Lady Gaga und Doechii, Runway.
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0: do something. Justin Timberlake, Rock Your Body, hier in UFM. Sag mal Leute, wo fängt Fremdgehen an? Darüber diskutieren wir heute in der Sendung. 01716 55 30 40. Macht's wie Sonja und haut eure Meinung per Sprachnachricht raus.
1: Ich glaube, bei dem Flirten auf jeden Fall. Vor allem, wenn ich mitbekomme, ja, dein Partner hat so und so mit so und so gesprochen und es war ja sehr flirtatious und ja, dann fühle ich mich schon betrogen.
0: Und jetzt paar Beats hier auf der Playlist von Harrison, All the Things She Said in UFM für euren Sonntag. 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
3: Jetzt haben wir es 11 Uhr ganz genau.
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5: Ich bin Dagmar Nuhn, hallo. Die Bundeswehr bekommt offenbar nur wenig Vertrauen im eigenen Land. In einer aktuellen Umfrage sagen fast 3/4 der Befragten, dass die Truppe Deutschland bei einem Angriff nicht ausreichend verteidigen könne. Aus dem News-Team Christoph Tautz.
6: Bei der Umfrage für die Bild am Sonntag wurden die Leute auch gefragt, worüber sie sich die meisten Sorgen machen. Etwas mehr als jeder Dritte befürchtet, dass ein solcher Angriff von Russland kommen könnte. Noch größer ist die Angst, wenn es um mögliche Angriffe im digitalen Raum geht. 2/3 machen sich Gedanken über mögliche Cyberangriffe, Sabotageakte oder gezielte Fake News. Und das nicht ohne Grund. Allein in dieser Woche kam raus, dass bei einem Cyberangriff auf Kliniken zehntausende Patientendaten gestohlen wurden.
5: In den USA laufen Ermittlungen nach einem Schusswechsel vorm Weißen Haus in Washington. Ein offenbar psychisch gestörter Mann soll dort auf Beamte des Secret Service gezielt haben. Die schossen zurück und trafen den Verdächtigen. Er ist im Krankenhaus gestorben. US-Präsident Trump war während des Vorfalls im Weißen Haus. Er hat sich danach bei den Sicherheitskräften bedankt. Luftalarm in Kiew. Die ukrainische Hauptstadt ist letzte Nacht wieder massiv mit russischen Drohnen und Raketen angegriffen worden. Die Behörden gehen von mindestens 4 Toten und vielen Verletzten aus. ARD-Korrespondent Florian Kellermann.
7: Am Morgen lag ein verbrannter Geruch in der Luft in weiten Teilen des Stadtgebiets von Kiew. Mindestens 10 schwere Explosionen, die mutmaßlich von Raketen herrührten, hatten die Menschen in den Stunden zuvor wachgehalten. Im Stadtteil Schewtschenkiwski sei der Eingang zu einem Schutzraum, in dem sich Menschen befinden, verschüttet, so Bürgermeister Vitali Klitschko. Ein großes Feuer brach in einem Einkaufszentrum an der Metrostation Lukjaniwska aus.
5: Feuer in Fritzlar in Nordhessen. Dort hat gestern Abend der Dachstuhl eines Wohnhauses gebrannt. Warum, wird noch ermittelt. Laut Polizei sind 6 Menschen leicht verletzt worden. Der Schaden rund 300.000 Euro. Die SMS verliert in Deutschland immer mehr an Bedeutung. Letztes Jahr sind 2,9 Milliarden Kurznachrichten verschickt worden. Halb so viele wie im Jahr davor, meldet die Bundesnetzagentur. Sie geht davon aus, dass Verbraucher immer öfter Dienste wie WhatsApp nutzen und dass auch immer mehr Banken und Firmen auf modernere Methoden umsteigen, vor allem in Sachen Identitätsprüfung. Mehr aktuelle News aus Hessen immer auch auf hessenschau.de.
3: Vielen Dank dir.
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3: Wir starten auf der

0: 67, Mannheim Richtung Darmstadt. Die ist zwischen Viernheimer Dreieck und Lorsch wegen einer Baustelle bis Dienstagmorgen etwa 5 Uhr gesperrt. Unsere Umleitungsempfehlung: fahrt einfach über die parallel verlaufende A5. Rüber geht's. Ah, es ist noch ein sehr schöner Hinweis. Der Langener Waldsee, der ist super voll. Da gönnen sich alle schön See gönnen. Leider sind die Parkplätze jetzt voll. Passt ja auch zum Wetter. Sonnencreme drauf und ab nach draußen. Der Pfingstsonntag, der macht Lust auf alles. Grillen, See, Picknick, Garten. Heute geht wirklich alles. 33 Grad, vor allem in Südhessen möglich. Und morgen, der Pfingstmontag, der legt nochmal ordentlich nach. Bis zu 16 Stunden Sonne.
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0: Euer extra langes Wochenende. Genieß es. Oder fahrt mal zur Familie, die freuen sich safe auf euren Besuch. Aber nicht mit leeren Händen kommen.
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0: Ein Beat fürs Wochenende. Kygo mit Save My Love. Habt ihr Bock auf richtig viele Tickets?
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3: Ich freue mich jetzt schon riesig auf diese vier Jungs.
4: Hey, wir sind Auswahl.
3: Ihr Sound ist so herrlich, frickelig, leicht und passt einfach perfekt zu einem sommerlichen Festivaltag auf dem World Club Dome. Das Besondere an Oswald, sie stehen zu viert hinterm DJ-Pult. Was dabei rauskommt, beschreiben sie so.
4: Emotional. Positiv.
5: Ergreifend. Melancholisch.
4: Elektronisch. Lustig.
3: Lustig ist leicht untertrieben. Bei ihren Konzerten ist immer kollektive Ekstase angesagt. Mindestens einer der vier steht während dem Set auch gern mal auf dem Pult. Und es lohnt sich doppelt zu Oswald beim World Club Dome zu feiern. Die haben nämlich Großes vor.
5: Europa-Tour. Eventuell noch Amerika-Tour.
4: Genau, und dann zwischendurch vielleicht auch noch ein oder zwei Songs releasen und
5: Urlaub machen.
4: Stinkreich werden, Leute.
0: 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Das klingt doch super cool. Und auch mit dabei auf dem World Club Dome ist Bibi Rexha. Und die kriegt ihr jetzt.
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Da muss ich einmal ganz kurz dazwischen gehen. Achtung bitte, auf der A67 Mannheim Richtung Darmstadt zwischen Viernheimer Dreieck und Raststätte Funkstadt Ost, da kommt euch vermutlich ein Auto entgegen. Deswegen hier ganz vorsichtig fahren. Und wir haben es ja gerade gehört, so ein großer Hit von The Kid LAROI und Justin Bieber, Stay. Wobei, wenn ihr das hört, dann habt ihr den absoluten Ohrwurm. Ja, der wurde mal bei DSDS performt und es ist ein absoluter Fiebertraum. Schaut's euch mal an.

Dragons mit Demons am Sonntagvormittag. Bisschen runterkommen, bisschen träumen. Wir sind UFM und jetzt gibt's was Neues. Apropos träumen. So geht's direkt weiter mit dem neuen Song von Martin Garrix und Ed Sheeran. 12 Jahre lang haben wir auf diesen Song gewartet und jetzt ist er endlich da. Hoffentlich auch dann auf den ganzen Festivals. Yeah.

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0: Fremdgänger. Das hören wir ja immer wieder, vor allem in Serien oder halt auch im echten Leben. 01716 55 30 40. Wir sprechen heute darüber. Wann fängt bei euch Fremdgehen an? Dazu gibt's auch ein paar Studien und Umfragen. Die hat sich Janina aus dem UFM-Team angeschaut.
1: Yes.
0: Und ganz klare Antworten gefunden. Wo fängt denn Fremdgehen an?
1: Beim Küssen. Das sagen zumindest 60% von uns bei einer Umfrage von Tinder.
0: Okay. krass, dass so für die meisten das schon der Bruch ist und nicht erstes Bett.
1: Ja, da sind wir aber laut einer Parship-Umfrage auch entspannter geworden. Vor 8 Jahren haben da noch über 80% gesagt, Fremdknutschen ist Betrügen. Und heute, da sind es nur noch ein bisschen mehr als die Hälfte.
0: Wild, dass sich das so geändert hat.
1: Mhm.
0: Sehen wir das im Allgemeinen nicht mehr so eng?
1: Ja, doch, bei einem anderen Punkt sind wir nicht mehr so gechillt. 75% der 18- bis 29-Jährigen finden, Dating-Apps benutzen, um sich mit jemand anderem zu verabreden, ist für sie safe Fremdgehen.
0: Danke dir, Janina.
1: Gerne.
0: Müssen wir jetzt mal ganz intern sagen, das ist dein letzter Talk hier in UFM.
1: Ja.
0: Vielen Dank dir für diese ganz tolle Zeit.
1: Sehr gerne. Ja, nach zwölf Jahren geht es jetzt zu Ende.
2: Moment.
1: Was denn? Was kommt jetzt?
2: Ich habe was vorbereitet. Sekunde.
1: Ich höre es rascheln. Oh mein Gott, du hast Blümchen für mich. Oh, bist du süß. Vielen Dank.
0: Vielen Dank für die ganzen tollen Schichten mit dir.
1: Oh, danke dir. Oh, wie sweet.
0: Und du hast ja auch noch einen Abschlusssong rausgesucht, ne?
1: Yes, von Carol G.
0: Viel Spaß und danke dir für die Zeit.
1: Oh, danke dir.
0: Mach's gut.

Und da kommt die Entwarnung für die A67 Mannheim Richtung Darmstadt. Die Gefahr durch ein entgegenkommendes Fahrzeug besteht nicht mehr.

Als ich damals vor 35 Jahren auf die Welt gekommen bin, da habe zuerst ich geschrien und dann habe ich Gabriel im Radio gehört und wusste, diese Welt ist lebenswert. 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

0: mit Body hier in UFM. Habt einen schönen Sonntag. Jetzt starten wir euch aus mit allem, was ihr braucht zum Mitreden. 12 Uhr haben wir es ganz genau.
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0: Hallo?
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0: Wir schauen schon mal auf die Straßen drauf. Wir starten auf der A5 Heidelberg Richtung Darmstadt zwischen Hirschberg und Heppenheim. Da sind es streckenweise stockender Verkehr. Rüber geht's auf die A45 Dortmund Richtung Gießen. Zwischen Dillenburg und Herborn-West, da sind es Bergungsarbeiten. Und diese Meldung, die gibt's schon den ganzen Tag. Die A67 Mannheim Richtung Darmstadt. Zwischen Viernheimer Dreieck und Lorsch, da ist wegen der Baustelle die Fahrbahn bis Dienstagmorgen 5 Uhr etwa gesperrt. Das Wetter, es ist wunderschön, bis zu 33 Grad, ganz viel Sonne und die Wolken sind nur so ein bisschen zur Verzierung da.
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0: Hallo zusammen, jetzt mit Taylor Swift und so einem großen Song, Elizabeth Taylor.
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Stellt euch vor, ihr fahrt in eure alte Heimat. Schön Klassentreffen, Geburtstag bei Mama und plötzlich kommt dieses komische Gefühl auf. Alle Kumpels sind weg, die Stammkneipe ist zu. Nichts ist wie früher. Tom Gregory geht's genauso. Und er packt dieses nostalgische Gefühl jetzt in einen Popsong. Dazu so sanfte, schöne Gitarren. Neuer Hit in UFM. How It Was Before.

0: Angriffe im digitalen Raum geht. Zwei Drittel machen sich Gedanken über mögliche Cyberangriffe, Sabotageakte oder gezielte Fake News. Und das nicht ohne Grund. Allein in dieser Woche kam raus, dass bei einem Cyberangriff auf Kliniken zehntausende Patientendaten gestohlen wurden.
1: Heftige Kritik an Unionsfraktionschef Spahn. Viele Studierende sind sauer wegen seiner BAföG-Äußerung. Spahn hatte dem Münchner Merkur gesagt, dass gerade keine sozialen Leistungen wie BAföG oder Elterngeld erhöht werden können, solange die Wirtschaft nicht wächst. Der Bundesverband Liberaler Hochschulgruppen sagt, das sei ein Schlag ins Gesicht. Die Regierung solle ihr Versprechen einhalten, die Wohnkostenpauschale ab dem nächsten Wintersemester zu erhöhen. Jetzt hat es Russland bestätigt. Bei den Angriffen auf die Ukraine letzte Nacht ist die neue Oreschnik-Rakete wieder eingesetzt worden. Sie ist gefürchtet wegen ihrer Zerstörungskraft. Sie soll in der Nähe von Kiew eingeschlagen sein. Auch in anderen Landesteilen gab es Attacken. ARD-Korrespondent Florian Kellermann.
2: Die ukrainische Luftwaffe sprach von rund 600 Langstreckendrohnen und 90 Raketen, die Russland in der Nacht auf die Ukraine abschoss. Damit war der Angriff, gerade von der Zahl der Raketen her, einer der bisher schwersten. Im Fokus stand die Hauptstadt Kiew. Auch das zentral gelegene ARD-Studio wurde erheblich beschädigt.
1: Am Bismarckring in Wiesbaden sind gestern Abend zwei junge Männer zusammengeschlagen worden. Laut Polizei standen sie vor einem Café, als ein Auto anhielt. Fünf Männer kamen heraus und schlugen auf die beiden ein. Danach flüchteten die Angreifer. Hintergrund soll eine Beziehungsgeschichte gewesen sein. Die Polizei sucht Zeugen. Immer noch angespannte Lage in Kalifornien. Im Bezirk Orange County droht nach wie vor ein großer Chemikalientanker zu explodieren. Der Gouverneur hat jetzt den Notstand ausgerufen. Dadurch kann der US-Staat Hilfen und Gelder bei der US-Regierung anfordern. Aus Sicherheitsgründen mussten rund 40.000 Menschen aus ihren Häusern raus. Viele übernachten gerade in ihren Autos, Hotels oder Notunterkünften. 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
4: 12.15 Uhr haben wir es. Ich habe vier Meldungen für euch. Wir starten auf der A5 Heidelberg Richtung Darmstadt zwischen Heppenheim und Bensheim. 2 Kilometer Stop and Go. Die A67 Mannheim Richtung Darmstadt, die ist zwischen Viernheimer Dreieck und Lorsch wegen einer Baustelle bis Dienstagmorgen etwa 5 Uhr gesperrt. Und die Meldung ist weg. Dann haben wir nur noch eine Meldung von der L3044, Landkreis Weilburg. Da ist zwischen Löhnberg und Niedernhausen nach einem Unfall die Strecke in beiden Richtungen gesperrt. Ey, die Sonne ballert so sehr. Richtig schön. Bestes Pfingstsonntag-Wetter bis zu 33 Grad.
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4: Die spätesten Nachrichten ever. Dagmar, was ist passiert?
6: Sorry, ich habe die Zeit vergessen. Ich saß schon wieder an was Neuem, keine Ahnung. Und dann hier hörte ich plötzlich 12 Uhr die Nachrichten. Wow, ich sitze hier am falschen Fleck.
4: Gut, dass wir es nachholen können. Danke für deine Flexibilität.
6: Gern.

Meine Lieblingsserie ist ja schon krass, ne? Aber wenn Gabriel Leoni bei UFM anmoderiert, das ist ein ganz anderes Level.

0: Justin Bieber hier in UFM für euren Sonntag. UFM wird ja zu Das Ding, aber es wird weiter Feel Good Music für euch geben. Richtig gute Laune macht zum Beispiel der hier, Tame Impala mit Dracula, jetzt für euch.
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Boah, krass, ey. UFM mit Gabriel, das lief schon bei meiner Geburt im Radio. Ich kann mich so krass daran erinnern damals. Das war so geil.

0: Der Song, der fühlt sich doch so an wie so ein direkt auf dem Konzert, irgendwie mit ganz vielen Lampen an. Es ist doch wunderschön. Wo fängt Fremdgehen an? Krasse Überleitung, aber das ist heute unser Thema gewesen. 01716 55 30 40. Ihr habt richtig viele Meinungen gehabt. Anastasia aus Gießen sagt ganz klar, Story liken, das ist noch okay.
1: Also ich denke jetzt unbedingt, eine Story ist kein Fremdgehen, aber ich würde sagen, ab dem Gedanken, wo man nicht mehr bei seinem Partner ist, sondern schon anfängt, zu anderen rüber zu schwanken, würde ich sagen, ist Fremdgehen. Also das beginnt für mich nicht schon beim Kuss, das ist schon viel zu weit. Ich würde sagen, schon viel mehr beim Gedanken und Abschalten vom Partner.
0: Und bei Dana aus Gießen ist es, wenn du dich mit anderen Leuten triffst.
2: Also gut, ich glaube jetzt, mein Partner würde mir wahrscheinlich eher weniger sagen, dass er irgendwie schon an eine andere Person denkt. Ja, das kriegt man wahrscheinlich eher raus, indem man irgendwie eine Nachricht sieht oder irgendwie rauskriegt, dass die Person sich eben mit einer anderen Person getroffen hat. Aber wenn ich das herausfinden würde, wäre das auf jeden Fall bei mir schon ein Grund, wo ich sagen würde, das war's. Also das ist für mich auf jeden Fall Fremdgehen.
0: Hat heute echt viel Spaß gemacht, mit euch darüber zu diskutieren. Danke fürs Mitmachen.

jetzt neu für euch. Tampa City. Self-aware.

0: 1179 Tage. Das sind 1.777.000 Minuten. So lange gibt's jetzt schon UFM. Aber bald, ganz bald, wird dieser Sender zu das Ding. Und, wie schaut's aus? Feedback hören wir uns weiter.
1: Du bist einer der positivsten Menschen und einer der besten Menschen, die ich in der letzten Zeit kennenlernen durfte. Und ich habe Gefühle für dich entwickelt. Die Gefühle reichen nicht aus.
0: Yes, ihr habt's bestimmt schon mitbekommen, dass hier ganz viele Leute aus dem Team ihre letzte Sendung im UFM hatten. Ich auch. Ich hoffe, ich bleibe in guter Erinnerung. War ein geiler Sender. Geile Zeit hier mit einem wirklich tollen Team. Ich hoffe, wir sehen uns trotzdem wieder in der Kantine für unser Würfelspiel oder so. Auch wenn Abschiede natürlich irgendwie super schwer fallen, drücke ich dem neuen Team, was hier übernimmt, die Daumen. Jetzt natürlich die Frage so, was spielst du nach deiner letzten Moderation? Ich habe ewig lang drüber nachgedacht und mir gedacht, das kann nur ein Song sein. Vielleicht kennt ihr ihn, der im Hintergrund läuft. Vielleicht auch nicht, weil der nicht so oft bei UFM läuft. Eher so gar nicht. Hier kommen Roy Bianco und die Abronzati Boys. Super passend mit Goodbye Arrivederci. Macht's gut, ihr Lieben. Wir hören uns. Bin ich mir sicher.

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1: Und jetzt neu für euch, Fast Boy, Beautiful Life.
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2: Und nur noch wenige Sekunden, dann ist es 13 Uhr.
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3: Ich bin Dagmar Nuhn, hallo. Unionsfraktionschef Spahn muss heftige Kritik von Studierenden einstecken. Grund sind seine Äußerungen zum BAföG. Spahn hatte gesagt, dass gerade keine sozialen Leistungen erhöht werden könnten, solange die Wirtschaft nicht wieder wächst. Aus dem News-Team Christoph Tautz.
4: Das ist wie ein Schlag ins Gesicht, sagt der Bundesverband liberaler Hochschulgruppen. Studierende seien nicht nur ein Verhandlungsobjekt im Haushaltsstreit. Die Regierung solle ihr Versprechen einhalten, die Wohnkostenpauschale ab dem nächsten Wintersemester zu erhöhen. Auch der Vorsitzende des Deutschen Studierendenwerks Anbuhl ist sauer. Er sagt, wer eine Milliardensumme für einen Tankrabatt ausgibt und gleichzeitig an Bildungschancen spart, der handelt leistungsfeindlich und zukunftsblind.
3: Die Menschen in Deutschland trauen der Bundeswehr offenbar nur wenig zu. In einer aktuellen Umfrage für die Bild am Sonntag haben fast 3/4 der Befragten gesagt, dass sie nicht glauben, dass die Bundeswehr das Land bei einem Angriff verteidigen könne. Etwa jeder Dritte befürchtet, dass so ein Angriff von Russland kommen könnte. Deutlich größer ist die Sorge aber vor Cyberangriffen und Sabotageakten. Russland hat bei den Angriffen auf die Ukraine letzte Nacht wieder die Mittelstreckenrakete Oreshnik eingesetzt. Sie ist wegen ihrer Zerstörungskraft gefürchtet. Das Verteidigungsministerium in Moskau spricht von einem Vergeltungsangriff. ARD-Korrespondentin Lilia Becker.
5: Konkret wirft Russland der Ukraine vor, am Freitag eine Berufsschule in der Stadt Starobielsk angegriffen zu haben, im russisch besetzten Teil des Gebiets Luhansk, das völkerrechtlich zur Ukraine gehört. Es ist der insgesamt dritte bekannte Einsatz der Oreshnik-Rakete seit Beginn der russischen Vollinvasion im Februar 2022.
3: 6 leicht Verletzte und rund 300.000 Euro Schaden. Das ist die Bilanz nach einem Wohnhausbrand gestern Abend in Fritzlar in Nordhessen. Nach Angaben der Feuerwehr wurde eine Mutter mit 3 Kindern per Drehleiter aus einer der oberen Wohnungen gerettet. Wie das Feuer im Dachstuhl ausbrechen konnte, wird noch ermittelt. In Paris ist heute Morgen eines der wichtigsten Tennisturniere losgegangen, die French Open. Gleich tritt auch der deutsche Tennisstar Alexander Zverev an. ARD-Sportreporter Steffen Gahr.
6: Alexander Zverev startet mit Zuversicht ins Turnier. Gegen Benjamin Bonzi ist er der klare Favorit. Der Franzose gerade mal so in den Top 100. Das Match wird auf dem Center Court ausgetragen. 15.000 Zuschauerinnen und Zuschauer werden eher auf der Seite des Franzosen sein. Neben dem Hamburger sind auch Tamara Korpatsch und Jannik Hanfmann im Einsatz.
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7: Danke, Dagmar.
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7: Ich habe die A3 für euch. Würzburg Richtung Frankfurt. Zwischen Hanau und Obertshausen gibt es 1 Kilometer Stau nach einem Unfall. Die A67 Mannheim Richtung Darmstadt ist zwischen dem Firnheimer Dreieck und Lorsch wegen der Baustelle noch bis Dienstagmorgen so circa 5 Uhr gesperrt. Ihr könnt das Ganze aber umfahren über die parallel verlaufende A5. Dann haben wir den Landkreis Limburg-Weilburg. Die L3044 ist gerade zwischen Löhnberg und Niedershausen nach einem Unfall in beiden Richtungen gesperrt. Genauso auch im Landkreis Darmstadt-Dieburg. Da ist es die L3303. Die ist zwischen der L3097 und Bachschneise nach einem Unfall in beiden Richtungen gesperrt. Viele Zahlen jetzt gerade. Eine Zahl habe ich jetzt auch schon für euch, und zwar im Wetter bis zu 32 Grad und ganz viel Sonne. Da gibt es nichts zu meckern heute.
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7: Ein ganz schönes pfingstsonniges Wochenende wünsche ich.
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0: Hier ist UFM. Mit David Guetta, Teddy Swims und Tones and I. Durchs Swipen die neue Liebe finden. Klappt das? UFM. Also Tinder, Bumble, Hinge oder vielleicht seid ihr ja auch irgendwo auf Raya unterwegs. Irgendwo muss man als Single ja jemanden kennenlernen. Aber die Frage ist eben, funktionieren Dating-Apps wirklich? Luca aus Frankfurt sagt, ja, kann klappen.
1: Ich glaube, es ist immer so ein bisschen, wenn der Approach klar ist oder wenn die Intention klar ist und beide wissen, okay, ich gucke mal nach was Langfristigem oder auch nicht oder ich will mich nur irgendwie so ein bisschen ausleben oder so. Ich glaube, es kann funktionieren.
0: Was sind da eure Erfahrungen? 01716 55 30 40. Meldet euch rein und vielleicht findet man durch Swipen ja die Person. Was ist eure Meinung dazu?

Diese Stimme versüßt uns das lange Wochenende. Ed Sheeran hier in die UFM. Sollen alle, die lange Haare haben, jetzt einmal so schön die Haare nach hinten werfen und einmal so richtig fühlen wie ein Model mit Lady Gaga und Doechii. Runway.

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Jetzt neu für euch, Alok und Khalid. Dive into me.

0: sanft geht's in Richtung 14 Uhr.
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3: Ich bin Daniel Bresser, hallo. Es gibt heftige Kritik von Studierenden, und zwar an Unionsfraktionschef Spahn. Der hatte mit Blick aufs BAföG gesagt, dass gerade keine sozialen Leistungen erhöht werden könnten, solange die Wirtschaft nicht wieder wächst. Aus dem News-Team Christoph Tautz.
4: Das ist wie ein Schlag ins Gesicht, sagt der Bundesverband liberaler Hochschulgruppen. Studierende seien nicht nur ein Verhandlungsobjekt im Haushaltsstreit. Die Regierung solle ihr Versprechen einhalten, die Wohnkostenpauschale ab dem nächsten Wintersemester zu erhöhen. Auch der Vorsitzende des Deutschen Studierendenwerks Anbuhl ist sauer. Er sagt, wer eine Milliardensumme für einen Tankrabatt ausgibt und gleichzeitig an Bildungschancen spart, der handelt leistungsfeindlich und zukunftsblind.
3: Stehen der Iran und die USA kurz vor einem Abkommen über ein Kriegsende? Beide verhandeln seit Wochen ja darüber. US-Präsident Trump hat jetzt gesagt, man sei kurz vor einer Vereinbarung. Auch die iranische Führung ist zuversichtlich. Nur im Streit um die blockierte Straße von Hormuz sei man sich noch nicht ganz einig. Unschönes Erlebnis, letzte Nacht für drei junge Männer im Frankfurter Stadtteil Bornheim. Sie wurden laut Polizei erst von zwei Unbekannten in einem Park angesprochen und später von ihnen auf Fahrrädern verfolgt und gestoppt. Nachdem die Männer keine Wertsachen herausgeben wollten, soll einer der Unbekannten mit einer Pfefferpistole gezielt auf die drei Männer geschossen haben. Die hatten danach Augenreizungen. Nach den Tätern sucht jetzt die Polizei. In Deutschland werden immer weniger SMS geschrieben. Die Bundesnetzagentur meldet, letztes Jahr seien es nur 2,9 Milliarden gewesen, also halb so viele wie im Jahr davor. Ein möglicher Grund, viele Leute seien inzwischen auf WhatsApp umgestiegen und auch immer mehr Banken und Firmen setzen auf modernere Sicherheits-Apps. Für die Rollstuhlbasketballer und Basketballerinnen vom RSV Lahn Dill geht's ab heute um den 16. Titel der Vereinsgeschichte. Sie starten in die Finalserie um die deutsche Meisterschaft. Unser HR-Sportreporter Daniel Hör sagt, gegen die Thuringia Bulls sind die Mittelhessen klar der Außenseiter.
5: Vielleicht kann man ja wieder aus dieser Außenseiterrolle so ein bisschen ohne Druck dem Favorit gefährlich werden. Und man hat das erste Spiel zu Hause in der heimischen Arena in Wetzlar. Dazu kommt, man hat personell nochmal nachgerüstet. In dieser Mannschaft, die von Verletzungen geplagt ist, kommt Vanessa Erskine, die US-Amerikanerin. Die hat 2016 paralympisches Gold im Rollstuhlbasketball gewonnen. Also vielleicht ist die dann nochmal dieser kleine Extrafunken, der den Rollstuhlbasketballerinnen und Basketballern vom RSV Lahn Dill zum Titel verhilft.
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6: Die A3 habe ich für euch. Würzburg Richtung Frankfurt ist zwischen Hanau und Obertshausen nicht ist, sondern da gab es einen Unfall, deswegen gibt es 1 Kilometer Stau. So ist richtig, deutsche Sprache, schwere Sprache. Die A67 Mannheim Richtung Darmstadt ist zwischen dem Firnheimer Dreieck und Lorsch wegen der Baustelle bis Dienstagmorgen um 5 Uhr gesperrt. Ihr könnt das Ganze umfahren über die parallel verlaufende A5. Und noch ein Hinweis, wer hätte sich's gedacht, rund um den Langener Waldsee, da sind alle Parkplätze belegt. Und der Grund liegt am Wetter. Es ist schön warm, im Norden bis 27 Grad, im Süden bis 32 Grad, dazu viel Sonne. Vielleicht gibt es aber später mal ein bisschen Regen, aber egal, seht es einfach so als ja, schöne Abkühlung.
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6: Ja, und ich riech das doch. Es riecht nach Grill. Das seid doch ihr irgendwo. Aber ihr macht's genau richtig. Macht euch eine geile Zeit an diesem schönen, langen Pfingstwochenende. Schön, dass ihr dabei seid.
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Swim ist eine richtig gute Idee heute bei diesem Wetter. Hier ist UFM und Robin Schulz hat was Neues am Start und der kann ja irgendwie alles, oder? Also was Gemütliches für einen romantischen Sommerabend. Oder so chillige Vibes für eine Cocktailnacht. Und steil gehen können wir mit ihm auch ganz gut. Und sein neuer Song ist jetzt irgendwie so ein Best-of von allem, was er kann. Er zaubert uns einfach eine richtig gute Zeit. Für die Vocals hat er sich dann noch eine Newcomerin rausgesucht, die gerade in der internationalen Dance-Szene so ganz hoch gehandelt wird. Das kann nur gut gehen. Barbs, hier zusammen mit Robin Schulz, neu für euch auf der UFM-Playlist. Better Times.

Der perfekte Sound, so für eure Bluetooth-Box zum Chillen irgendwo am See gerade. Avicii, Levels, hier in UFM und noch mehr Feel Good Music gibt's jetzt von Teddy Swims.

0: einmal den Headbang-Modus aktiviert. Hier wird hier auf einem Linkin Park. The Emptiness Machine. Bringen sie was oder sind sie einfach nur nervig? Dating-Apps. Da sprechen wir heute drüber. Weil irgendwie hört man ja dann doch immer so süße Love-Stories, aber irgendwie klappt es dann auch nicht so richtig mit dem Hin- und Her-Swipen. Gorbi aus Frankfurt findet...
1: Ja, das kann natürlich funktionieren. Ist wahrscheinlich sehr viel schwieriger. Erst recht, glaube ich, da jemanden zu finden, der dieselben Intentionen hat wie einer, wie man selbst. Da ist es, glaube ich, wenn man jemanden draußen kennenlernt, ein bisschen einfacher, aber die Gefahr steht immer, ob online oder in echt. Das ist so plus minus null, also ist dasselbe.
0: Ja, und auch Anastasia aus Gießen sagt, Dating-Apps können schon funktionieren. Sie hat aber auch ein kleines Aber.
2: Ich würde auch das trotzdem nicht so naiv betrachten und auf alles reinfallen. Ich denke, da gibt es auch eine große Gefahr von Verrätern, keine Ahnung was. Aber ich denke, es ist eine gute Möglichkeit, eine schöne Möglichkeit und wichtig für Leute, die sich sonst nicht trauen, aus ihrer Komfortzone rauszukommen.
0: Ja, erzählt mal gerne, wie es bei euch so läuft. 01716 55 30 40. Und vielleicht habt ihr auch noch ein paar Tipps für mich. You.

0: 2006. Und ihr hört Justin Timberlake auf eurem MP3-Player. My Love here in UFM. Und jetzt sind wir wieder in diesem langen Pfingstwochenende bei geilem Wetter und Musik, die da richtig gut zu passt. Aus dies, Pickup.
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0: Und jetzt neu für euch Martin Garrix und Ed Sheeran. Repeated.
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3: Was an diesem langen Pfingstwochenende so los ist, hören wir jetzt um

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2: Mit Daniel Bresser, hallo. Letzte Nacht hat Russland wieder massive Zerstörungen in der ukrainischen Hauptstadt Kiew verursacht und dabei auch die gefürchtete Mittelstreckenrakete Oreschnik eingesetzt. Die Bundesregierung verurteilt die neuen Angriffe scharf. Kanzler Merz spricht von einer rücksichtslosen Eskalation. ARD Berlin-Korrespondent Chris Berdrow.
3: Außenminister Johann Wadephul äußerte sich ähnlich. Russlands Raketenterror sei schockierend. Die Ukraine und ihre Verbündeten müssten nach seiner Einschätzung an ihrem Kurs festhalten. Es ist nicht das erste Mal, dass Russland Raketen vom Typ Oreschnik im Angriffskrieg gegen die Ukraine verwendet. Erstmals wurden sie nun bei Angriffen auf den Großraum Kiew eingesetzt.
2: Es ist wie ein Schlag ins Gesicht. So bezeichnet der Bundesverband liberaler Hochschulgruppen die Aussage von Unionsfraktionschef Spahn zum BAföG. Der hatte dem Münchner Merkur gesagt, dass gerade keine sozialen Leistungen erhöht werden können. Vom Deutschen Studierendenwerk heißt es dazu, wer eine Milliardensumme für einen Tankrabatt ausgebe und gleichzeitig an Bildungschancen spare, sei zukunftsblind. Nächsten Monat startet die Fußball-WM und damit auch Großveranstaltungen in Deutschland. Bundesinnenminister Dobrindt sieht aktuell keine Bedrohung dafür. Den Funke Zeitungen hat der CSU-Politiker mit Blick auf die weltweiten Konflikte gesagt, man tue alles, damit Großevents sicher bleiben. Am Bismarckring in Wiesbaden sind gestern Abend zwei junge Männer zusammengeschlagen worden. Laut Polizei standen sie vor einem Café, als ein Auto anhielt. Fünf Männer kamen heraus und schlugen auf die beiden ein. Danach flüchteten die Angreifer. Hintergrund soll eine Beziehungsgeschichte gewesen sein. Nach den Fanprotesten beim DFB-Pokalfinale gestern gegen den Deutschen Fußballbund hat er sich jetzt selbst geäußert. Der DFB freue sich über eine lebendige Fankultur, die dürfe aber nicht zu Spielunterbrechungen führen, sowie zu Beginn der zweiten Halbzeit mit einem riesigen Banner. ARD-Reporterin Mara Tellmann.
4: Darauf waren die Wörter Kläger, Richter, Henker zu lesen. Damit wollten die Fans ihren Unmut zum Ausdruck bringen über zu hohe Ticketpreise für das Spiel und gegen die aus ihrer Sicht unverhältnismäßige Rechtsprechung des Verbandes bei Fanvergehen. Zum Abschluss der Aktion zündeten beide Fanlager massive Pyrotechnik und sorgten dadurch für eine Spielunterbrechung.
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5: Danke, Daniel.
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5: Wir schauen auf die A5 Heidelberg Richtung Darmstadt zwischen dem Kreuz Weinheim und Hemsbach. Gerade 2 Kilometer Stop and Go. A45 Aschaffenburg Richtung Gießen zwischen Alzenau Nord und dem Hanauer Kreuz. 3 Kilometer Stau wegen Bergungsarbeiten gerade. Da könnt ihr nur auf der linken Spur weiter befahren. Die A67 Mannheim Richtung Darmstadt ist zwischen dem Firnheimer Dreieck und Lorsch wegen einer Baustelle noch bis Dienstagmorgen um 5 gesperrt. Fahrt da bitte über die parallel verlaufende A5. Und noch ein Hinweis für Frankfurt. Alle öffentlichen Parkplätze rund um das Waldstadion sind für das Metallica-Konzert heute Abend bereits komplett ausgebucht. Okay, crazy. Wir raten deswegen dringend davon ab, mit dem PKW zum Stadion anzureisen, da keine freien Parkplätze zur Verfügung stehen. Die Fahrkarte für den ÖPNV ist im Konzertticket bereits enthalten. Das ist noch ein schöner, netter Hinweis von unserer Verkehrsredaktion. So, zum Wetter sage ich nicht so viel. Sonne, 32 Grad, aber vielleicht mal Regen. Den ignorieren wir aber einfach, okay?
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5: Hey ihr Lieben, und wenn ihr nicht schon genug schwitzt, dann könnt ihr jetzt noch ein bisschen mehr ins Schwitzen kommen. So einen guten Song zum Workout packe ich euch jetzt auf die UFM Playlist. Kygo, Khaled und Griffin. Save my love.
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0: 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Kennt ihr schon Anissa Lucif? Die ist Narkoseärztin. Aber sie ist auch Komikerin. Das heißt, nach Feierabend schafft sie es dann auch so, die Leute umzuhauen.
1: Hey, hört euch das mal an. Ist super witzig.
2: Wie hat mein Mann mein Herz erobert? Der wollte ein Fahrraddate haben. Und Leute, was hatte ich? Kein Fahrrad. Aber ich hatte was Besseres. Einen Cousin, der mir eins besorgen konnte. Ja. Also habe ich einen Anruf getätigt und zack, kam ich mit einem niegelnagelneuen, geilen Fahrrad an. Ne? Und er kam einfach mit so einem Nextbike, so einem Sharebike. Und ich dachte mir so, what the fuck, warum habe ich mir so eine Mühe gemacht? Und dann meinte er, oh, das Fahrrad hatte ich auch mal. Nächstes Date. Ich hatte natürlich auch Vorurteile gegenüber deutschen Männern. Ich wusste nicht, wie ist das mit dem Bezahlen. Und da war ich so ein bisschen vorsichtig. Und dann muss ich sagen, es hat mein Mann wirklich super süß gelöst. Ne? Ich hole so mein Portemonnaie raus. Er legt so seine Hand auf meine, guckt mich an und sagt, danke. Dann habe ich bezahlt. Ne?
1: Also. Mehr von Anissa Lucif und anderen Stand-Up-Comedians gibt's bei Nightwash Live. Jetzt auch auf Tour in Hessen. Yeah.

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Hey, ihr Lieben. Ihr seid bei UFM. Und ihr wisst ja, hier gibt's alles, was euch gut tut. Feel good music, die euch jetzt auch noch von innen wärmt. Von außen wären wir schon genug gewärmt von der Sonne. Und jetzt gibt's noch was fürs Herz. One Republic. Need your love.

0: Bald ist vorbei mit diesem Links- und Rechts-Geswipe. Zumindest bei Bumble, denn die wollen dieses Jahr das Swipen noch abschaffen und stattdessen eine KI einsetzen, die die Leute dann matchen soll. Aber rettet das die Dating-App-Welt? Da sind doch eh schon so viele Fake-Profile und Menschen, die eigentlich in der Beziehung sind und dann nach dem Match wieder wird man sowieso wieder geghostet. Also ihr merkt, bei mir läuft es gerade nicht so. Aber kann Online-Dating klappen? Dana aus Gießen ist da ganz positiv.
1: Also ich kenne auch sogar ein paar, die damit gute Erfahrungen gemacht haben. Ich selber habe zum Glück schon meinen Partner, sage ich mal, gefunden. Ich glaube aber gerade für Personen, die irgendwie wenig rausgehen, vielleicht wenig feiern, irgendwie einfach nicht so viel unternehmen, dann ist es einfach irgendwann im Alter schwieriger, irgendjemanden kennenzulernen. Und da finde ich, kann das auf jeden Fall schon eine gute Möglichkeit sein.
0: Und auch Tom aus Frankfurt sagt:
2: Safe, ich habe auch meine jetzige Freundin dadurch kennengelernt. Also ich kann auf jeden Fall sagen, es funktioniert, es ist schwierig und ich glaube, bis man zu dem Punkt kommt, hat man die App auch schon dreimal deinstalliert und dann wieder installiert. Ich glaube, das ist auch echt eine Glückssache. Es ist schwierig. Es ist sehr, sehr schwierig, wenn man wirklich eine Person finden muss, die da auch wirklich was Langfristiges sucht. Und das ist Dating erstmal schon schwierig.
0: Naja, aber trotzdem, ich glaube, das gibt uns Singles doch noch Hoffnung, oder? Yeah.

0: mit ganz vielen Höhen geht's weiter hier durch diesen Pfingstsonntag mit Nico Santos jetzt. All-time high.
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0: Lady Gaga, Just Dance hier in UFM, jetzt um 16 Uhr.
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3: Ich bin Daniel Bresser, hallo. Bei massiven Angriffen auf die Ukraine hat Russland wieder eine Oreschnik-Rakete eingesetzt. Viele kritisieren, dass Moskau diese Hyperschallrakete benutzt, unter anderem auch Kanzler Merz. Er sprach von einer rücksichtslosen Eskalation. ARD-Hauptstadtkorrespondent Chris Berdrow.
4: Außenminister Johann Wadephul äußerte sich ähnlich. Russlands Raketenterror sei schockierend. Es ist nicht das erste Mal, dass Russland Raketen vom Typ Oreschnik im Angriffskrieg gegen die Ukraine verwendet. Sicherheitsexperten sehen darin auch eine Machtdemonstration Russlands gegenüber den Verbündeten der Ukraine.

0: Ukraine. Mindestens 4 Menschen kamen bei den Angriffen nach ukrainischen Angaben ums Leben. Zahlreiche weitere wurden verletzt.
1: Die türkische Polizei hat in Ankara die Zentrale der Oppositionspartei CHP gestürmt. Auf Fernsehbildern ist zu sehen, wie Einsatzkräfte Barrikaden zur Seite schieben und Tränengas einsetzen. Drinnen hat sich der Vorsitzende Özel verschanzt. Ein türkisches Gericht hatte vor einigen Tagen die Absetzung des CHP-Chefs angeordnet. Deutsche Firmen rechnen fest damit, in Zukunft mehr mit künstlicher Intelligenz zu arbeiten. Aber oft fehlt es noch an der nötigen Struktur, um KI einzusetzen. Das ist das Ergebnis einer Studie unter rund 500 IT-Verantwortlichen. Ein Problem, oft würde Mitarbeitern das Fachwissen fehlen oder die Technik lasse sich schwer in alte Computersysteme integrieren. In den USA ist weiter unklar, warum ein Mann in Washington auf Mitarbeiter vom Secret Service geschossen hat. Ob er versuchen wollte, ins Weiße Haus einzudringen, wird noch ermittelt. Die Beamten hatten zurückgeschossen und den Verdächtigen dabei tödlich verletzt. Auch ein unbeteiligter Passant wurde getroffen. Anspannung gerade in Mittelhessen. In Wetzlar können die Rollstuhlbasketballer vom ESV Lahn-Dill ab heute den 16. Titel der Vereinsgeschichte holen. In der Finalserie geht es um die deutsche Meisterschaft. HR-Sportreporter Daniel Hör.
2: Die Gegner von den Thuringia Bulls können kaum schwerer zu knacken sein. Das Team aus dem thüringischen Elksleben ist diese Saison in Liga und Pokal noch ungeschlagen. Personell hat der RSV Lahn-Dill noch einmal nachgerüstet. Mit der US-Amerikanerin Vanessa Erskine wurde für die Finalserie immerhin noch eine paralympische Goldmedaillengewinnerin von 2016 verpflichtet.
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4: Schauen wir auf die Straßen zu euch. Da haben wir einmal die A5 Heidelberg Richtung Darmstadt zwischen dem Kreuz Weinheim und Hemsbach. 2 Kilometer stockender Verkehr. Im weiteren Verlauf zwischen Hemsbach und Zwingenberg gibt es auch streckenweise Stop-and-Go. Die A67 Mannheim Richtung Darmstadt ist zwischen dem Firnheimer Dreieck und Lorsch wegen der Baustelle noch bis Dienstagmorgen um 5 Uhr gesperrt. Und da gibt es auch eine Umleitung von uns als Tipp für euch ab dem Firnheimer Dreieck über die A659 und die parallel verlaufende A5. Und in Frankfurt ist Heavy Metal angesagt, da gibt es noch einen Hinweis. Alle öffentlichen Parkplätze rund um das Waldstadion sind nämlich für das Metallica-Konzert heute Abend komplett ausgebucht. Am besten kommt ihr mit den öffentlichen Nahverkehr dahin. Mein Gott, so schwer ist es doch gar nicht. Das ist wahrscheinlich die Hitze, die mich auch ein bisschen irre macht. Ein paar Wolken sind jetzt noch da. Vielleicht regnet es in der Rhön oder im Spessart auch nochmal. Bis 32 Grad sind es morgen dann noch mehr Sonne. Bis zu 15 Stunden lang und weiter heiße 32 Grad.
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4: Also ich kann euch sagen, auch hier im UFM-Studio ist es heiß. Schönen Sonntag euch.
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ihr seid bei UFM mit Taylor Swift, Elizabeth Taylor. Und jetzt drehen wir den Dance-Regler einmal hier so auf hier bei uns. Aber nicht den, der so richtig reinbumst, sondern der eher so für lässige Vibes. Obwohl jetzt, wo ich das so höre, er bumst doch schon so ein bisschen rein. Zone gibt's jetzt neu für euch auf der UFM-Playlist. MK und Poppy Bascomb haben da ein catchy Beat gebastelt. Also, wenn ihr noch nicht zu sehr am Schwitzen seid, dann könnt ihr jetzt so mit dem Kopf noch ein bisschen mitnicken. Das ist ja auch nicht allzu anstrengend, ne?

jetzt neu für euch. Tampa City. Self-aware.

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0: für Cheers, The Weeknd in UFM. Aber Tränen gibt's bei uns nicht, denn wir lieben euch so sehr. 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

0: für euch Glockenbach und Sam Harper. Lost.
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Da muss ich leider kurz rein. Wichtige Meldung, Vorsicht auf der A485 Gießener Ring. Langgöns Richtung Gießener Nordkreuz. Da kommt euch zwischen Gießen-Wieseck und Gießener Nordkreuz ein Auto entgegen. Fahrt da in beiden Richtungen bitte vorsichtig und überholt nicht. Ich sag das Ganze nochmal, auf der A485 Gießener Ring Langgöns Richtung Gießener Nordkreuz. Zwischen Gießen-Wieseck und Gießener Nordkreuz kommt euch ein Auto entgegen. Fahrt da ganz besonders vorsichtig und überholt bitte nicht.

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1: Und in genau 10 Sekunden ist es 17 Uhr.
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3: Mit Daniel Bresser, hallo. Bundesinnenminister Dobrindt will stärker gegen Linksextremismus vorgehen. Den Funke Zeitungen hat er gesagt, das Phänomen trete wieder mehr in Deutschland auf. Aus dem News-Team Annika Hennig.
4: Ein Beispiel, der Brandanschlag auf das Berliner Stromnetz im Januar. Über 100.000 Menschen hatten tagelang keinen Strom. Der CSU-Politiker sagt, dieses geplante Vorgehen zeige die gestiegene Bereitschaft von Linksextremisten, auch Schaden in der Bevölkerung aktiv in Kauf zu nehmen. Die innenpolitische Sprecherin der Linksfraktion im Bundestag, Bünger, wirft Dobrindt falsche Prioritäten vor. Die tatsächliche Gefahr für unsere Demokratie gehe von rechter Gewalt aus.
3: Nach den massiven russischen Angriffen auf die ukrainische Hauptstadt Kiew gibt es international viel Kritik. Außenminister Wadefuhl sprach von einem schockierenden Raketenterror. Russland hatte in der Nacht auch wieder die neue Mittelstreckenrakete Oreshnik benutzt. Die Ukraine meldet mindestens 4 Tote und 69 Verletzte. Auch das ARD-Studio in Kiew wurde stark beschädigt. Schwerer Zwischenfall in einem Hamburger Jugendgefängnis. 3 Inhaftierte sollen dort gestern Vollzugsbeamte angegriffen haben. 2 von ihnen wurden verletzt, einer schwer. Medien berichten, dass die 18- bis 21-Jährigen

0: Verdächtigen einen der Wärter gefesselt und ihm einen Schlüssel gestohlen hatten. Stand jetzt handelte es sich aber nicht um einen Ausbruchsversuch. Doping im Leistungssport ist eigentlich streng verboten. In Las Vegas gehen in der Nacht aber Wettkämpfe los, bei denen das ausdrücklich erlaubt ist. Bei den Enhanced Games treten 42 Sportlerinnen und Sportler an, viele von ihnen gedopt. Wer einen Weltrekord bricht, gewinnt Geld. ARD-Reporter Samuel Jakisch.
1: Die Idee ist, ein Gegenentwurf zum Anti-Doping-System im weltweiten Sport zu sein. Also menschliche Leistung soll maximiert werden durch erlaubte Enhancements, nennt man das schick, also Verbesserungen in einem medizinisch überwachten, kontrollierten Rahmen. Neue Rekorde, verspricht der Veranstalter. Also diese Enhanced Games sind ein provokanter Ansatz. Da will ein Start-up-Unternehmen viel Geld verdienen mit einer Art modernem Leistungssport-Zirkus.
0: Volle Parkplätze an den hessischen Seen, zum Beispiel am Langener Waldsee. Viele wollten sich bei den heißen Temperaturen abkühlen. Der Deutsche Wetterdienst meldet, an einigen Orten in Hessen wurde die 30-Grad-Marke an diesem Wochenende zum ersten Mal in diesem Jahr geknackt. Zum Beispiel im Frankfurter Westend oder in Schafheim in Südhessen. Spitzenreiter heute war nach vorläufigen Zahlen übrigens Frankfurt mit 31,1 Grad. 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
2: Ja, die Hitze merke ich auch hier im Studio.
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2: Good News erstmal von der A485 Lang-Gönz Richtung Gießen an Nordkreuz. Die Gefahr durch da das entgegenkommende Auto gibt's. Zwischen Gießek-Wiesek und dem Gießen an Nordkreuz besteht nicht mehr da alles wieder frei. Dann habe ich noch die A67 Mannheim Richtung Darmstadt. Die ist zwischen dem Firnheimer Dreieck und Lorsch wegen einer Baustelle bis Dienstagmorgen um 5 gesperrt. Ab dem Firnheimer Dreieck über die A659 und die parallel verlaufende A5 könnt ihr das Ganze umfahren. So, und der Abend geht so geil weiter, wie der Tag heute angefangen hat. Mit viel Sonne, noch bis 32 Grad. Morgen dann genau das Gleiche.
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2: Hallo zusammen.
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0: Hier ist UFM am Pfingstsonntag. Wie wär's mit ein bisschen Lego? Das fand man doch früher alle irgendwie geil, oder? Manche finden es auch heute noch geil. Ich kann auch verstehen, warum. Und Batman war auch so eine geile Sache. So, und jetzt diese zwei Mega-Dinge gibt's jetzt vereint für PC, PlayStation und Xbox als Game. UFM Gaming-Experte Magnus hat das für euch mal gecheckt.
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2: In Gotham City brodelt das Verbrechen. Doch zum Glück gibt es ihn hier.
3: Seht nur, da ist eine Fledermaus.
4: Spinnst du? Das ist ein Mensch.
2: Seit 1937 gibt es die Geschichten mit dem Fledermausmann jetzt schon. Als Kinofilme, Comics, Fernsehserien und als Lego. Lego Batman, das Vermächtnis des dunklen Ritters, ist ein wilder Ritt durch fast 90 Jahre Batman-Historie. Nur halt komplett in Lego. Das Besondere dabei, die offene Spielwelt. In der Lego-Version von Gotham City gibt's an jeder Ecke irgendwas zu entdecken. Lego- und Superhelden-Fans werden hier also garantiert gleichermaßen auf ihre Kosten kommen. Und die wirklich fantastische deutsche Synchro rundet das filmische Erlebnis dabei perfekt ab.
5: Wer bist du?
6: Ich bin Batman.
2: Ja, dann kann ja nichts mehr schiefgehen. Das neue Lego Batman ist ein großer, großer Spaß. Solange ihr nicht aus Versehen auf einen Legostein tretet, natürlich.
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Schön. Jetzt haben wir alle einmal unser Kopfkissen vollgeheult. Apologize hier in UFM. Jetzt einmal nochmal durchschnaufen, Kopf wieder hoch. Weiter geht's.

0: Ganz kurz mal eine wichtige Frage. Im Gym, macht ihr da die Geräte sauber, nachdem ihr da trainiert habt? Oder sagt ihr, ah nee, passt schon, war ja nur so ein paar Minuten dran. UFM-Reporterin Pepi hat euch auf der Straße mal gefragt, wie ihr das denn im Gym so macht.
1: Macht ihr jedes sauber?
2: Gar keins.
1: Eigentlich. Nicht mal Cardio?
2: Nee, man macht es ja die Hände am besten sauber, wenn man reinkommt ins Gym. Und dann sind die ja nicht dreckig.
1: Aber zwischendurch schwitzt du ja.
2: Ja, aber ist es eklig? Ist Schweiß eklig? Und Salz desinfiziert doch, glaube ich.
1: Wie ist es bei dir?
3: Also man legt natürlich das Handtuch immer drunter, wenn man auf dem Gerät ist. Aber um ehrlich zu sein, putzen tue ich das auch nicht. Ne?
4: Ich versuche es auch unter die Leute zu bringen, weil wer putzt, gewinnt am Ende des Tages. Der bleibt länger gesund.
5: Ich entscheide immer, was ich halt viel anfasse, sage ich mal, mit den Händen eher. Das mache ich sauber. Also vor allem, bevor ich anfange. Weil ich weiß, dass die meisten halt auch nicht sauber machen.
6: Also ich tatsächlich mache alle sauber. Ich habe auch schon mal bei Fitnessstudio gearbeitet, deswegen, das ist für mich, ich sehe schon, das ein bisschen anders, deswegen ist es immer gut, wenn wir das desinfizieren. Ja. Du siehst halt da auch, wenn du Handtuch hast, deine Hände schwitzen. Du machst deine Bewegung und danach halt, das ist schon ekelhaft, wenn das halt nicht sauber gemacht wird. Wenn das wirklich öfters vorgekommen ist, dann halt schon so, hey, sorry, wir haben auch Hausordnungen, dann hey, du musst dein Gerät sauber machen.

0: Yo, hier ist UFM. Ja, wenn ich jetzt pfeifen könnte, würde ich hier mitpfeifen. So unbillig, leicht und easy geht's weiter durch diesen Pfingstsonntag. Genauso außer Good Time to Be gibt's nach nur einem ganz kurzen Hinweis.
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0: Jetzt haben wir es 18 Uhr.
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3: Guten Abend, ich bin Daniel Bresser. Wir müssen mehr gegen Linksextremismus tun. Das hat Bundesinnenminister Dobrindt den Funke-Zeitungen gesagt. Grund sei die wieder stärkere linksextremistische Szene in Deutschland. Annika Hennig aus dem News-Team.
4: Ein Beispiel, der Brandanschlag auf das Berliner Stromnetz im Januar. Über 100.000 Menschen hatten tagelang keinen Strom. Der CSU-Politiker sagt, dieses geplante Vorgehen zeige die gestiegene Bereitschaft von Linksextremisten, auch Schaden in der Bevölkerung aktiv in Kauf zu nehmen. Die innenpolitische Sprecherin der Linksfraktion im Bundestag, Bünger, wirft Dobrindt falsche Prioritäten vor. Die tatsächliche Gefahr für unsere Demokratie gehe von rechter Gewalt aus.
3: Es gibt auch Bewegung in den indirekten Gesprächen zwischen den USA und dem Iran über ein Kriegsende. US-Präsident Trump hat gesagt, man stehe kurz vor einem Rahmenabkommen. Gerade würden letzte Details seines 14-Punkte-Plans besprochen. Zum Beispiel sei man sich im Streit um die blockierte Straße von Hormuz noch nicht ganz einig. Die Menschen in Deutschland trauen der Bundeswehr offenbar wenig zu. In einer Umfrage für die Bild am Sonntag haben fast drei Viertel der Befragten gesagt, dass sie nicht glauben, dass die Bundeswehr das Land bei einem Angriff verteidigen könne. Etwa jeder Dritte befürchtet, dass so ein Angriff von Russland kommen könnte. Deutlich größer ist die Sorge aber vor Cyberangriffen. Bei den sommerlichen Temperaturen gibt es wieder mehr Unfälle, bei denen Motorradfahrer beteiligt sind. In Limburg ist dabei am Mittag ein 61-Jähriger ums Leben gekommen. Laut Polizei ist er auf der Landstraße kurz vor dem Ortseingang Niedershausen mit einem Auto zusammengestoßen. Warum, muss noch ermittelt werden. Der Biker starb noch an der Unfallstelle. Die 40-jährige Autofahrerin wurde leicht verletzt. Erster Sieg für Deutschlands besten Tennisprofi Alexander Zverev bei den French Open. Denn

0: 29-Jähriger hat den Franzosen Benjamin Bonzi besiegt in 3 Sätzen. Unser ARD-Sportreporter Guido Ringel sagt aber, geglänzt hat Zverev trotzdem nicht so richtig.
1: Da waren auch ein paar Fehler im Spiel des Hamburgers, ein paar Wackler. Der Rhythmus war noch nicht so da, aber das ist auch nichts Außergewöhnliches für das erste Match eines so großen Turniers. Wichtig ist, dass man als Favorit da erstmal durchkommt. Und das hat Zverev hinbekommen. Mehr Fehler beim Franzosen, weniger Druck, nicht diese Möglichkeiten im Spiel, um den Gegner ins Wackeln zu bringen. Und so hat dann Alexander Zverev an diesem heißen Tag in Paris die Ruhe bewahrt, sich durchgespielt in die 2. Runde.
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2: Dankeschön, Daniel.
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2: Ich habe die A67 für euch. Da wird über Pfingsten fleißig gebaut. Mannheim Richtung Darmstadt. Zwischen dem Fürnheimer Dreieck und Lorsch ist da wegen einer Baustelle bis Dienstagmorgen um 5 Uhr gesperrt. Es gibt eine Umleitung ab dem Fürnheimer Dreieck über die A659 und die parallel verlaufende A5. So, der Abend geht warm zu Ende. Morgen gibt es dann noch mehr Sonne. 15 Stunden sind es dann insgesamt. Und dazu auch wieder schöne 32 Grad. Also ihr könnt den Grill eigentlich direkt morgen wieder anmachen.
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2: Ja, und Abschied ist ein scharfes Schwert. Das ist ein Song von Roger Whittaker. Den müsst ihr nicht kennen und den spiele ich jetzt auch nicht. Aber Abschied muss jetzt kurz mal sein. Ihr wisst, UFM wird bald zu das Ding, also wir werden noch bigger. Aber das heute war meine letzte Show hier bei UFM. So ein halbes Jahr war ich mit dabei und ich sage einfach mal ein ganz fettes Danke an euch. Danke an alle hier im UFM-Team, das hat echt Bock gemacht. Und das, was kommt, wird, glaube ich, richtig geil. So, und weil wir auch noch so geiles Wetter haben, habe ich mir noch einen Titel rausgesucht, wo wir uns die Sonne einfach mal schön in die Tasche stecken können. Also Sun to go quasi. So immer wieder rausholen, wenn wir sie mal brauchen. Sun in my pocket. Das sind Lockenville hier für uns alle. Und ich sag mal so, egal wo, wir hören uns irgendwo wieder.

0: Und was ist so aktuell gerade bei dir los?
1: Ich kann mir wahnsinnig gut Texte merken und auch Texte schreiben. Also höre leidenschaftlich Rap seit vielen, vielen Jahren. Cypress Hill, Snoop Dogg, Wu-Tang. Und irgendwie kann ich mir das alles merken und habe das immer wieder zum Besten gegeben. Und dass dann auch einige gesagt haben, komm, mach doch mal was Eigenes. So, und dann wollte ich auch was machen. Erstmal nur eine Coverversion. Das wäre aber problematisch gewesen. Und dann habe ich gesagt, gut, dann mache ich halt was komplett Eigenes. Und daraus ist Wilders High entstanden.
0: Was bekommst du so als Feedback?
1: Die Resonanz ist echt krass, was für den Anfang. Es kamen wirklich einige Leute auf mich zu und haben mich drauf angesprochen und haben gesagt, Alter, ist total geil geworden. Hätte ich nie gedacht. Also ich habe plötzlich diese Momente, wo ich irgendwas in mir hochkommt. Ja, ich hab ja noch nicht so diese Bühnenerfahrung und dann bin ich auf irgendeiner Veranstaltung mit Freunden oder so und dann rappe ich einfach drauf los und alle sind dann still drum und alles schaut mich an und die Leute sind dann total begeistert und es sind einfach schöne Momente, die man hat.
0: Was würdest du sagen, war bisher dein größter Erfolg?
1: Mein größter Erfolg war eigentlich ein ganz einfacher Moment. Also ich war im Getränkemarkt bei uns und der Typ hinter der Kasse, ich habe so ein bisschen mit ihm gequatscht, wie man normal redet, und auf einmal sagt er zu mir, sag mal, du siehst genau aus wie dieser eine Rapper von uns hier. Und ich sage zu ihm so, ich bin es. Das war wirklich, wirklich total geil. Das war ein ganz, ganz schöner Moment. Und für mich ist der Erfolg wirklich so, dass die Leute mich drauf ansprechen, schon langsam. Und das macht einfach richtig Spaß.
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1: Ich bin Neo 677 und jetzt kommt Wilders High.

0: Und jetzt neu für euch Martin Garrix und Ed Sheeran. Repeat It.
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2: Guten Abend, ich bin Daniel Bresser. Stehen der Iran und die USA kurz vor einem Abkommen zum Ende des Kriegs? US-Präsident Trump selbst ja. Aus dem Iran kommen hingegen zurückhaltende Töne. ARD-Korrespondent Benjamin Weber.
3: Wenn die USA nicht aufhören würden, ständig neue Hindernisse aufzuwerfen, könne kein Abkommen erzielt werden, meldete die Nachrichtenagentur Tasnim. Sie steht der mächtigen Revolutionsgarde nahe. Die Agentur wies Medienberichte zurück, nach denen die Straße Hormuz wieder vollständig geöffnet werden könne. Eine Rückkehr zum Status von vor dem Krieg werde es nicht geben. Auch nach einem möglichen Friedensabkommen werde Iran die Meerenge kontrollieren, hieß es.
2: Linksextremismus tritt wieder mehr in Deutschland auf. Dagegen müssen wir mehr tun. Das hat Bundesinnenminister Dobrindt den Funke-Zeitungen gesagt. Unter Linksextremisten sei die Bereitschaft gestiegen, Schaden in der Bevölkerung aktiv in Kauf zu nehmen. Als Beispiel hat er den Brandanschlag auf das Berliner Stromnetz im Januar genannt. Die Linkspartei kritisiert Dobrindts Ankündigung. Er setzt falsche Prioritäten. Deutsche Firmen rechnen fest damit, in Zukunft mehr mit künstlicher Intelligenz zu arbeiten. Aber oft fehlt es noch an der nötigen Struktur, um die KI auch einzusetzen. Das ist das Ergebnis einer Studie unter rund 500 IT-Verantwortlichen. Ein Problem, oft würde Mitarbeitern das Fachwissen fehlen oder die Technik lasse sich schwer in alte Computersysteme integrieren. Stop and Go heute Nachmittag auf der A3 zwischen Limburg und Niedernhausen. Dort haben 20 bis 30 Autos den Verkehr lahmgelegt, meldet die Polizei. Offenbar als Hochzeitskorso. Denn an einigen der hochwertigen Autos hingen türkische Flaggen. Bei Niedernhausen stoppte die Autobahnpolizei den Korso und kontrollierte die Fahrer. Gegen einige wird jetzt ermittelt, wegen Nötigung im Straßenverkehr. Spannendes Duell heute Abend in der Formel 1. Beim Großen Preis von Kanada stehen WM-Spitzenreiter Kimi Antonelli und sein Mercedes-Teamkollege George Russell direkt nebeneinander in der Startreihe. Die Pole-Position hatte sich Russell im Sprint gesichert. ARD-Sportreporterin Lena Bergmann.
4: Interessant dürfte werden, wie hart Russell und Antonelli duellieren. Im Sprint konnte Lando Norris im McLaren davon schon profitieren und sich zwischen die beiden Mercedes auf Platz 2 schieben. Also Mercedes hat nach wie vor die Favoriten.

0: Favoritenrolle inne. Ja, und unser deutscher Fahrer Nico Hülkenberg, der darf immerhin auf seine ersten Punkte für Audi hoffen. Er startet nämlich von Platz 11 ins Rennen.
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2: Ja, und damit ein allerletztes Mal danke dir, Daniel.
1: Sehr gerne.
2: Das waren deine letzten Nachrichten hier bei uns. Wie war's?
1: Ganz genau. Es war ein, ich sag mal so, anstrengender Tag.
2: Ja, bei der Hitze so ein bisschen,
1: sowieso,
2: aber
1: ja.
2: Lässt sich da auch ein bisschen aushalten, dann die Nachrichten zu finden.
1: Das stimmt allerdings.
2: So, du hast ja auch, noch hier so zum Schluss quasi einen Song noch mitgebracht, den du jetzt gerne auch hören möchtest.
1: Ganz genau.
2: Was steht da an für dich?
1: Ich würde sagen, wir spielen einfach Coldplay mit Charlie Brown. Ein absolut geiler Song, der nicht häufig genug laufen könnte bei uns hier.
2: Ja, da hast du recht. Ist auch eine schöne, schöne emotionale Nummer. Und damit würde ich sagen, Daniel, danke dir auch für die tolle Zusammenarbeit
1: hier bei UFM. Und ich danke dir.
2: Ja, gute Pfingsten noch, oder?
1: Danke dir auch.
2: Mach's gut. Ciao, ciao.

jetzt neu für euch. Tampa City. Self-aware.

0: Und jetzt neu für euch, Bibi Rexha, New Religion.
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0: jetzt neu für euch. One Republic. Need your love.
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0: Und jetzt neu für euch Passport Boy. Beautiful Life.
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0: Glockenbach und Sam Harper. Lost.
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0: Und jetzt neu für euch Martin Garrix und Ed Sheeran. Repeated.
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0: Gibt's neu für euch. Palm Monkey, Rassi und The Palm Tree Boy. Abwasi.
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0: neu für euch. One Republic. Need your love.
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1: Um 0 Uhr mit Cedric Bies. Bei den US-Republikanern gibt es Kritik an den bisher bekannt gewordenen Details zu einer Vereinbarung mit dem Iran. Mehrere Senatoren haben die Pläne in ihrer jetzigen Fassung zurückgewiesen. Details dazu aus der Nachrichtenredaktion von Stefan Eberts.
2: Der Plan sieht vor, dass der Iran einen Teil seiner im Ausland eingefrorenen Vermögen zurückerhielte. Außerdem würden die Sanktionen gegen das Land gelockert. Im Gegenzug soll der Iran den Schiffsverkehr in der Straße von Hormus wieder freigeben. Der Iran will aber die Kontrolle über den Seeweg behalten. Der Verteidigungsexperte der Republikaner Wicker meinte dazu, was die USA bisher militärisch erreicht hätten, wäre damit vergeblich. Ähnlich äußerten sich die Senatoren Cruz und Graham. Cruz schrieb auf dem Portal X, erhielte der Iran neue Milliarden und behielte die Kontrolle über die Straße von Hormus, wäre dies ein katastrophaler Fehler.
1: Bundeskanzler Merz hat die schweren russischen Angriffe auf die ukrainische Hauptstadt Kiew verurteilt. Auf der Plattform X schreibt er, Deutschland stehe weiterhin fest an der Seite der Ukraine. Etwas Ähnliches hat auch Außenminister Wadephul gesagt. Russland hatte letzte Nacht in der Ukraine unter anderem wieder eine Oreshnik-Rakete eingesetzt. Sie hat eine besonders große Zerstörungskraft. Ein Regionalzug mit über 300 Passagieren ist in Oberfranken liegen geblieben. Er musste am Abend komplett evakuiert werden, sagt die Polizei. Der Zug war vor 19 Uhr auf Höhe Stammham im Landkreis Eichstätt stehen geblieben. Rettungskräfte haben die Menschen im Zug zuerst betreut, später wurden sie von Bussen abgeholt. Warum der Zug nicht mehr weiterfahren konnte, ist nicht bekannt. In Berlin haben Hunderttausende Menschen den Karneval der Kulturen gefeiert. Insgesamt sollen 770.000 Menschen gekommen sein, sagen die Veranstalter. Bruno Dietl berichtet.
3: 67 Mottowagen und insgesamt mehr als 5.800 Mitwirkende. Darunter Gruppen mit pakistanischem, nepalesischem und kolumbianischem Hintergrund. Das zweite Jahr in Folge ist der Karneval der Kulturen durch Friedrichshain gezogen. Die Bezirksbürgermeisterin von Friedrichshain-Kreuzberg, Clara Herrmann von den Grünen, hob zum 30. Jubiläum den Gründungsgedanken des Karnevals der Kulturen in den Vordergrund. Und entstanden sei der Umzug aus der migrantischen und postmigrantischen Community als Zeichen des Selbstbewusstseins und gegen rechtsextremistische Angriffe. Die Polizei spricht von einer sehr gut besuchten Veranstaltung mit friedlichem Verlauf.
1: Mercedes-Pilot Kimi Antonelli hat in der Formel 1 den Großen Preis von Kanada gewonnen. Damit hat er seine WM-Führung deutlich ausgebaut. Für den 19-Jährigen war es der vierte Grand Prix-Sieg in Folge. Zweiter in Montreal ist Rekordweltmeister Lewis Hamilton im Ferrari geworden, dritter Max Verstappen im Red Bull. Antonellis Teamkollege bei Mercedes George Russell ist mit einem Defekt ausgeschieden. Das Wetter: In der Nacht ist es in Deutschland meistens klar und die Temperaturen liegen zwischen 18 und 9 Grad. Am Tag scheint dann wieder viel die Sonne, ein paar Wolken gibt es nur in den Mittelgebirgen. Dazu wird's heiß mit 25 bis 34 Grad maximal. Die Zeit: Es ist 0:03 Uhr.
4: Die junge Nacht, wir schauen auf die Straßen. Die A3 Passau Richtung Nürnberg ist zwischen Kirchroth und Wörth an der Donau Ost. Nach einem Unfall bis ca. noch 3 Uhr gesperrt. Die Umleitung führt über die U30 und dann die U28a. Die A23 Hamburg Richtung Heide ist zwischen Eidelstedt und Pinneberg Süd wegen Bauarbeiten noch bis Dienstag 5 Uhr gesperrt. Die A40 Duisburg Richtung Essen ist zwischen Kreuz Duisburg und Kreuz Kaiserberg bis Dienstagmorgen noch dicht. Die A44 Düsseldorf Richtung Essen ist zwischen Kreuz Düsseldorf Nord und Ratingen Schwarzbach bis Dienstagmorgen in beiden Richtungen gesperrt und die A67 Mannheim Richtung Darmstadt ist zwischen Viernheimer Dreieck und Lorsch wegen der Baustelle noch bis Dienstagmorgen etwa 5 Uhr gesperrt. That's it!
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4: Mit Sebastian Röpke, hello, schön, dass ihr dabei seid. Willkommen immer noch im langen Pfingstwochenende. Mittlerweile ist Montag, also quasi der eigentliche Sonntag an diesem Wochenende. Wie geht's euch? Was macht ihr? Nummer hier im Studio 0221 5678911. Ja, die Nummer ist so einfach, da denke ich immer, nee, das kann ja nicht so einfach sein. Aber ist es doch.

0: Snoop Dogg zusammen mit David Guetta, Sweat. Ja, passende Musik zum Wetter. 0:12 Uhr haben wir es. Hier ist die junge Nacht der ARD. Aber das ist schön draußen, oder? Also ich habe keine Ahnung, ich habe geschlafen. Ich habe es wirklich hingekriegt. Ich glaube, ich bin irgendwann so um 8:45 oder so eingepennt und bin erst so 19 Uhr Gedönsrad irgendwie wieder wach geworden. Ich habe einfach dieses komplette Sonnenwetter verschlafen. Dafür bin ich jetzt sehr aufgekratzt und wach und hell und da und hallo. Nummer ins Studio 0221 567 89111. Kathleen und Alex haben sich reingemeldet. Hallo, wir waren heute am Kanal grillen. Muss jetzt noch das ganze Geschirr spülen. Hab aber gute Laune und hör Radio. Liebe Grüße, Kathleen. Kathleen, warum spült denn der Alex nicht das Geschirr? Was ist bei euch los? Das ist mir zu altmodisch, Leute. Ah, wie geht's euch? Habt ihr das Wetter genossen? Oder seid ihr jetzt auch vielleicht gerade noch auf dem Balkoni oder im Garten und denkt, ach cool, Sommernacht? Ich meinte gestern zum Kollegen, dieser Sommer kam sehr überraschend. Er so,
1: es ist noch gar nicht offiziell Sommer.
0: Ja, solche Leute gibt's hier auch. Ich habe gesehen, der Streamer Rezo ist auch gerade irgendwie in Urlaub gefahren, hat sein Streaming-Setup einfach an den Pool gestellt. Sah fast aus wie immer, nur dass halt im Hintergrund ein Pool war, statt einem Zimmer. Wo ich auch gedacht habe, wieso habe ich das nicht? Wieso stehe ich hier denn noch im Studio? Was ist denn hier verkehrt gelaufen? Ich könnte doch jetzt hier auch aus dem Freibad senden. Naja. Mit Red Eyes jetzt hier in der jungen Nacht der ARD. Was macht ihr gerade? Gerne reinmelden. 0221 567 89111.

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1: Hattet ihr bei dem Track auch plötzlich so ein kleines Schirmchen in eurem Getränk? Also, bei dem Milchkaffee war es jetzt ein bisschen unpassend, aber ist auch passiert. Ja, hier ist die sommerliche junge Nacht der ARD. Gleich schon 0.20 Uhr. Ja, die Angel schreibt über die 0221-567-89111. Du hast mich letzte Nacht mit den Staunachrichten in den Schlaf gequatscht. Ich höre sehr häufig den Harry Podcast mit Cold Mirror, die sich dann da auch drüber beschwert hatte, dass Leute das zum Einschlafen hören. Meinte so, toll, dass meine Stimme so einschläfernd ist. Ich glaube, das ist ein Kompliment. Ich nehme es einfach mal als was Positives mit, oder? Naja, Leute, wurdet ihr schon mal gefragt, was so das Geheimnis für eine richtig gut laufende Beziehung ist? Und habt euch dann gedacht, naja, man sollte sich mögen. Ansonsten gibt es da keine Geheimnisse. Was soll es da für Geheimnisse geben? Ja, aber diese Frage wird sehr häufig gestellt. Vor allen Dingen, wenn man halt in so einer Interviewsituation ist, wo ja der Typ halt zuerst irgendwie reinstartet mit, ja, ist auch irgendwie den achten Hochzeitstag und so. Dann fragt man schon mal nach. Ja, okay,

0: bei euch ja zu laufen, was ist euer Geheimnis? Haben wir jedenfalls gesehen bei Der Tag in Berlin und Brandenburg im RBB Fernsehen. Die Antwort war nur allerdings ein bisschen verstörend.
1: Also wir haben gestern den 8. Hochzeitstag gehabt.
2: Nein, dann herzlichen Glückwunsch vom RBB. Letzte Frage, was ist ein Garant für eine glückliche Ehe?
1: Dass man sich gegenseitig so akzeptiert, wie man ist.

0: Halb eins, hier ist die Junge Nacht der ARD. Wir schauen mal schnell auf die Straßen. Die A3 Passau Richtung Nürnberg ist zwischen Kirchroth und Wörth an der Donau Ost nach einem Unfall noch bis ca. 3 Uhr gesperrt. Die A23 Hamburg Richtung Heide ist zwischen Eidelstedt und Pinneberg Süd wegen Bauarbeiten noch bis Dienstag 5 Uhr gesperrt. Die A40 Duisburg Richtung Essen ist zwischen Kreuz Duisburg und Kreuz Kaiserberg bis morgen noch dicht. Die A44 Düsseldorf Richtung Essen ist zwischen Kreuz Düsseldorf Nord und Ratingen-Schwarzbach bis Dienstagmorgen in beiden Richtungen gesperrt. Und die A67 Mannheim Richtung Darmstadt ist zwischen Viernheimer Dreieck und Lorsch wegen einer Baustelle noch bis Dienstagmorgen etwa 5 Uhr gesperrt. That's it!
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0: Ja, oder besser auch die heiße Sommernacht der ARD. Sebastian Röpke ist hier, hi, und ich habe eben ein bisschen gemeckert, weil ein paar Streamer jetzt gerade irgendwie im Urlaub von einem Pool streamen und ich hier trotzdem noch im Studio stehe. Ja, da hat der Andi sich reingemeldet über die 0221-567-89111 und schickt natürlich einfach frech ein Bild von dem Pool und schreibt Pool? Grüße aus Hildburghausen in Thüringen, höre euch über MDR Sputnik. Ja, Andi, schöne Grüße zurück. Kannst du in diesen Pool noch mal reinspringen? Vielleicht für mich einfach so und den Sound aufnehmen und rüberschicken, irgendwas, dass ich so ein bisschen das Pool-Feeling habe. Ja, vielleicht kann ich auch einfach ein Glas Wasser umkippen oder so. Billie Eilish jetzt mit Birth of a Feather.

0:48 hier ist die junge Nacht der ARD. Nacht hier im Studio bekommen. Hey, hier sind der Milad und Gerrit, sitzen hinten im Taxi und kommen gerade vom Pollerwiesen-Festival und haben mit euch die absolut beste Heimfahrt. Wir wollen ganz lieb unsere Mitfahrer grüßen und unseren Mega-Taxifahrer. Ja, es ist hiermit erledigt. Leute, Nummer hier im Studio ist die 0221-567-89-111. Wie viele Leute da gerade mit ihrem Pool flexen, hat mich überrascht. Das ist neu, Tyler Sauer-Larsen.

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1: Um 1 Uhr mit Cedric Bies. Internationale Friedensmissionen auf der ganzen Welt stehen immer mehr unter Druck. Das zeigt ein neuer Bericht des Stockholmer Friedensforschungsinstituts SIPRI. Jana Sinram berichtet.
2: Ende 2025 waren weltweit knapp 79.000 internationale Kräfte in Friedensmissionen im Einsatz. So wenige wie seit rund 25 Jahren nicht mehr. Allein in den letzten 10 Jahren hat sich die Zahl laut dem SIPRI-Bericht fast halbiert. Einer der Hauptgründe für den Rückgang ist demnach die finanzielle Situation bei den Vereinten Nationen. Große Geldgeber wie die USA und China haben ihre Beiträge verspätet oder gar nicht gezahlt. Dazu kommen politische Konflikte. Im UNO-Sicherheitsrat blockieren sich die Vetomächte zunehmend gegenseitig.
1: Mehrere US-Republikaner kritisieren eine Vereinbarung mit dem Iran. Einige Details daraus sind bekannt geworden. Zum Beispiel, dass ein Teil der im Ausland eingefrorenen iranischen Vermögen freigegeben werden sollen. Außerdem sollen Sanktionen gegen Iran wegfallen. Im Gegenzug muss Iran den Schiffsverkehr in der Straße von Hormuz wieder freigeben. Der Verteidigungsexperte der Republikaner

0: Republikaner Wicker sagt dazu, damit wäre das, was die USA bisher militärisch erreicht hätten, vergeblich gewesen. Ähnliches finden auch die Senatoren Cruz und Graham. In der Demokratischen Republik Kongo breitet sich das Ebola-Virus weiter aus. Die Gesundheitsbehörden melden mehr als 900 registrierte Verdachtsfälle. 101 davon sind bestätigte Erkrankungen. Im Nachbarland Uganda gibt es seit dem Wochenende 5 nachgewiesene Fälle. Die Gefahr einer weltweiten Ausbreitung sei aber nach wie vor gering, sagt die Weltgesundheitsorganisation. Eine Deodose hat am Wochenende offenbar einen Waldbrand in der Pfalz ausgelöst. Anwohner in Bruchweiler-Bärenbach haben von einer Rauchentwicklung in einem Wald in der Nähe berichtet. Vorher soll es einen lauten Knall gegeben haben. Die Feuerwehr konnte den Brand löschen. Dabei haben die Einsatzkräfte die explodierte Deodose gefunden. Die deutschen Tennisprofis Alexander Zverev und Tamara Korpatsch sind bei den French Open eine Runde weiter. Der Karlsruher Yannick Hanfmann ist dagegen ausgeschieden. Aus Paris Guido Ringel.
1: Der leichte Ärger der deutschen Fans über die Hanfmann-Niederlage darf den Erfolg nicht trüben, denn mit Alexander Zverev und auch Tamara Korpatsch waren ja 2 deutsche Profis zum Auftakt des Turniers erfolgreich. Erwarten durfte man das vom Mitfavoriten auf den Titel von Alexander Zverev. Als Nummer 2 der Setzliste war sein Sieg gegen den Franzosen Bonzi zu ahnen. Gut auch der Auftritt von Tamara Korpatsch. Siege für sie als gerade so Top-100-Spielerin sind bemerkenswert, erst recht bei einem Grand-Slam-Turnier.
0: Das Wetter: In der Nacht ist es in Deutschland meistens klar und die Temperaturen liegen zwischen 18 und 9 Grad. Am Tag scheint dann wieder viel die Sonne. Ein paar Wolken gibt es noch über den Mittelgebirgen und an den Alpen. Am Dienstag und Mittwoch gibt es weiter meistens Sonne und es bleibt ähnlich heiß wie gestern. Die Zeit: Es ist jetzt 1.03 Uhr.
2: Die junge Nacht, wir schauen auf die Straßen. Die A3 Passau Richtung Nürnberg ist zwischen Kirchroth und Wörth an der Donau Ost. Nach einem Unfall ja noch bis 3 Uhr mindestens gesperrt. Die A23 Hamburg Richtung Heide ist zwischen Eidelstedt und Pinneberg Süd. Wegen Bauarbeiten noch bis Dienstag 5 Uhr dicht. Die A40 Duisburg Richtung Essen ist zwischen Kreuz Duisburg und Kreuz Kaiserberg bis Dienstagmorgen noch gesperrt. Die A44 Düsseldorf Richtung Essen ist zwischen Kreuz Düsseldorf Nord und Ratingen-Schwarzbach bis Dienstagmorgen in beiden Richtungen gesperrt. Und die A67 Mannheim Richtung Darmstadt ist zwischen Viernheimer Dreieck und Lorsch wegen einer Baustelle noch bis Dienstagmorgen etwa 5 Uhr gesperrt. That's it!
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2: Mit Sebastian Röpke, natürlich auch mit euch. Nummer hier im Studio 0221-567-89111. Der Marius schreibt: Moin, also wir haben das gute Wetter heute für die Grasernte genutzt. Mit Klimaanlage kann man es dann doch noch aushalten auf dem Trecker. Ah, Landwirtschaft, ich dachte schon, das andere Gras. Ja, wir sind auch noch zu Gange, schreibt der Grüße aus dem Sauerland von Marius. Ja Leute, gerne reinmelden, Sprachnachrichten, Textnachrichten oder auch Bilder von euren Tracker. Ich nehme ja alles mit.
4: Ja, ich wollte nochmal Danke sagen, dass ihr uns so spät noch gut unterhaltet.
2: Kein Ding.
4: Und dass unsere Party zwar schon vorbei ist, aber einfach geile Mucke trotzdem noch läuft. Und ja, schöne Grüße von Tamin, Noah und Dustin aus Gladbeck.
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0: Junge Nacht, Achtung, wir haben einen Falschfahrer auf der B8 Würzburg Richtung Neustadt an der Aisch. Zwischen Greinberg-Knoten und Rottendorf kommt euch ein Falschfahrer entgegen, fahrt äußerst rechts, überholt er nicht. Das ist die B8 Würzburg Richtung Neustadt an der Aisch zwischen Greinberg-Knoten und Rottendorf. Achtung, Falschfahrer.
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Die junge Nacht der ARD. Und das am Montag, am Feiertag. Ich hoffe, ihr habt heute frei und müsst nicht arbeiten. So wie ja, ein paar Leute, die sich schon reingemeldet haben. Danke für eure Arbeit. Ihr habt das super gemacht. Alles ist gut. Gut. Danke, danke, danke, danke. Ja, da kommen auch noch andere Feiertage, die ihr vielleicht mitnehmen könnt. Oh Gott, oh Gott. Wir haben neue Musik jetzt für euch. Kommt von Gracie Abrams. Heißt Hit the Wall. Und das ist so, ja, der Track, der so ein bisschen sagen soll, hallo, hier kommt mein neues Album, das wird Daughter from Hell heißen. Und emotional geht diesem Song nämlich um den Moment, wo man einfach erschöpft ist, so eine innere kleine Krise hat und auch Warnsignale vielleicht einfach nicht mehr so richtig wahrnimmt. Apropos Warnsignale, Entwarnung auf der B8, Würzburg Richtung Neustadt an der Aisch. Kein Falschfahrer mehr zwischen Greinberg-Knoten und Rottendorf. So, wir hören jetzt den aktuellen Track von Gracie Abrams, Hit the Wall, hier in der Jungnacht der ARD.

0: 20 nach 1. Ihr hört die junge Nacht der ARD am Pfingstmontag, a.k.a. Feiertag. Leute, was sind so eure Leidenschaften? Gibt es irgendwelche Dinge, für die ihr brennt? Also bei junge Nachthörerin Drea ist es definitiv Formel 1. Jetzt nicht so komplett nachvollziehen, bei Sportsachen bin ich meistens raus. Naja, aber hey, sie hat eine Sache, für die sie brennt, eine absolute Leidenschaft. Bei Philippa ist es Outfit-Stylen und Schmuckdesign.
1: Wenn ich an anderen Menschen die Dinge sehe, die ich irgendwann mal erschaffen habe, dann ist das ein total schönes Gefühl und gibt mir so eine Art Sinn. Vor allen Dingen, wenn ich meine Schmucksachen verkaufe, merke ich richtig, wie sehr es mich glücklich macht, dass andere sich selber damit ein Stückchen besser ausdrücken können. Daher würde ich eigentlich sagen, dass meine Leidenschaft es ist, Kleidung oder Schmuck herzustellen. Und die stelle ich bestenfalls dann auch noch aus alten Materialien her. Ich liebe das, alten Dingen neues Leben zu verpassen. Also mein Schmuck besteht hauptsächlich aus Edelstahl und ist sehr chromy und silberig. Und wenn es dann auch mal genug Zeit gibt für ein größeres Projekt, stelle ich auch sehr gerne Kleidung her. Es gibt ein Projekt, meine Idee war, aus Secondhand-Schals ein Kleid zu machen. Dann habe ich jetzt vor 2 Monaten endlich dieses Kleid, ja, in so einem fast barocken Stil genäht. Das war total cool, weil ich über Jahre mir diese Idee geschaffen habe und das dann wirklich so

0: Halb zwei, hier ist die junge Nacht. Wir schauen auf die Straßen. Die A3 Passau Richtung Nürnberg ist zwischen Kirchroth und Wörth an der Donau Ost nach einem Unfall bis ca. 3 Uhr noch gesperrt. Die A23 Hamburg Richtung Heide ist zwischen Eidelstedt und Pinneberg Süd wegen Bauarbeiten noch bis Dienstag 5 Uhr gesperrt. Die A40 Duisburg Richtung Essen ist zwischen Kreuz Duisburg und Kreuz Kaiserberg bis Dienstagmorgen noch dicht. Die A44 Düsseldorf Richtung Essen ist zwischen Kreuz Düsseldorf Nord und Ratingen-Schwarzbach bis Dienstagmorgen in beiden Richtungen gesperrt. Und dann haben wir noch die A67 Mannheim Richtung Darmstadt ist zwischen Viernheimer Dreieck und Lorsch wegen einer Baustelle noch bis Dienstagmorgen etwa 5 Uhr gesperrt. That's it!
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0: Mit Sebastian Röpke und ihr seid natürlich auch Part of the Show. Nummer hier im Studio 0221 567891111. Ja, die ist ja einfach die Nummer. Und wie immer die Frage an euch, seid ihr noch wach oder seid ihr schon wach? Joe jetzt mit End of the Beginning.

0: 1.36 Uhr, hier ist die Junge Nacht der ARD an diesem sommerlichen Wochenende. Ja, jetzt so ein Sundowner-Song.
1: Ja.
0: Wir haben auf jeden Fall was Passendes. Falls ihr gerade einen Cocktail in der Hand habt, würde das auf jeden Fall sehr gut passen. Afro House kommt von Ujel zusammen mit Solto. Und da ist ein Seven. Ihr werdet es gleich hören. Es ist ein Dancehall-Reggae-Klassiker, nämlich Bam Bam von Sister Nancy aus dem Jahr 1982. Und da hat sich Ujel gedacht, oh ja. Nehmen wir. Deswegen heißt der Track auch Jamaikan Bam Bam in Klammern. Gibt's jetzt hier ganz frisch. Können wir direkt mitklatschen. Hier ist die Junge Nacht der ARD.

0: Olivia Dean, die immer klingt wie aus einem Disney-Film. Aber in positiv meine ich das. Viertel vor zwei haben wir es gleich schon. Hello, hello, hier ist die junge Nacht der ARD. Wie immer mit der Frage, na, seid ihr noch wach, seid ihr schon wach?
1: Also hör mal, Sebo, seid ihr schon wach oder noch wach? Nein, wir sind wegen dir wach.
0: Wieso, bin ich zu laut? Schreie! Naja, Martin, danke, dass du wegen mir wach bist. Ja, eure Sprachnachrichten gerne hier an die 0221 567 89 111.
2: Moin, der Patrick hier. Ich bin noch unterwegs. Das ändert sich aber, wenn es gut läuft, in einer halben Stunde. Dann bin ich nicht mehr unterwegs. Und ich bin aus dem Kurzurlaub zurückgekommen. Ich wollte heute fahren, weil ich denke, morgen wird es nicht so angenehm sein.
0: Ja, clever.
2: Und, schön frei alles. Die Jungs, die alle mit dem LKW und Mädels, die alle mit dem LKW unterwegs sind, danke. Danke, dass ihr es macht. Weil irgendwie muss ich das ja alles weiterdrehen, trotz Feiertag. Und allen anderen, die arbeiten, auch. Danke, frohes Schaffen, schönen Abend, gute Nacht, gesund bleiben.

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1: Um 2 Uhr mit Cedric Bies. In Berlin haben hunderttausende Menschen den Karneval der Kulturen gefeiert. Insgesamt sollen 770.000 Menschen gekommen sein, sagen die Veranstalter. Bruno Dietl berichtet.
2: 67 Mottowagen und insgesamt mehr als 5.800 Mitwirkende. Darunter Gruppen mit pakistanischem, nepalesischem und kolumbianischem Hintergrund. Das zweite Jahr in Folge ist der Karneval der Kulturen durch Friedrichshain gezogen. Die Bezirksbürgermeisterin von Friedrichshain-Kreuzberg, Clara Herrmann von den Grünen, hob zum 30. Jubiläum den Gründungsgedanken des Karnevals der Kulturen in den Vordergrund. Entstanden sei der Umzug aus der migrantischen und postmigrantischen Community als Zeichen des Selbstbewusstseins und gegen rechtsextremistische Angriffe. Die Polizei spricht von einer sehr gut besuchten Veranstaltung mit friedlichem Verlauf.
1: Die SPD will Kürzungen beim Elterngeld vermeiden. Die Vizefraktionschefin Schmidt hat dem Spiegel gesagt, dass stattdessen Menschen mit großem Vermögen oder hohem Einkommen stärker in die Pflicht genommen werden sollten. Finanzminister Klingbeil hatte allen Ministerien angeordnet zu sparen. Deswegen hatte Familienministerin Prien vorgeschlagen, das Elterngeld kürzer auszuzahlen. Im Hamburger Hafen hat es auf einem Frachtschiff gebrannt. Die Rettungskräfte melden, dass dabei 8 Menschen schwer verletzt worden sind, darunter auch ein Feuerwehrmann. Brandherd war offenbar ein Lager im Unterdeck des Schiffes. Berufsfeuerwehr, Freiwillige Feuerwehr und Rettungsdienste waren mit rund 80 Einsatzkräften vor Ort, etwa 3 Stunden lang. Immer weniger Soldaten sind weltweit auf Friedensmissionen im Einsatz. Das schwedische Friedensforschungsinstitut SIPRI meldet, dass es Ende letzten Jahres knapp 79.000 waren. So wenige wie seit 25 Jahren nicht mehr. Hauptgrund dafür ist der Geldmangel bei den Vereinten Nationen. Länder wie die USA oder China